leichter bis mäßiger Wind, einzelne Schauer, Wellen ähnlich wie heute. Übermorgen grauer Trocken um 18 Grad, Sonne heute runter um 21.01 Uhr, morgen wieder hoch um 6.05 Uhr.

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Die Geschichte Helgolands. Heute das geborgene Anker der holländischen Ballastflöte. Im Dezember 1703 lag vor Helgoland eine kleine holländische Konvoiflotte auf der Reede. Unter ihrem Schutz stand eine holländische Ballastflöte, die zuvor in die Hände von Kapern geraten war. Diese Kaperfahrer hatten das Schiff zeitweilig in ihre Gewalt gebracht und dabei unter anderem den Anker gekappt und preisgegeben. Die Seestreitkräfte jener Jahre waren von ständigen Kaperfahrten geprägt. Im Spanischen Erbfolgekrieg segelten zahlreiche bewaffnete Privatleute mit Kaperbriefen, um feindliche oder neutrale Handelsschiffe aufzubringen. Vor der Elbmündung und bei Helgoland kreuzten solche Kaperschiffe besonders häufig, um den Verkehr nach Hamburg und in die Nordsee zu stören. Am 20. Dezember 1703 wandte sich der Schiffer der Kapers an die örtliche Obrigkeit und erhielt einen Pass für 10 Personen. Tags darauf wurden die 10 Kaperleute mit einem einheimischen Schiffer nach Tönning verbracht, vermutlich um sie der landesherrlichen Justiz zuzuführen. Zurück blieben ihre Spuren auf See. Der von ihnen gekappte und im Fahrwasser

liegen der Anker der Ballastflöte. Diesen Anker bargen nun Peter Krohn, Peter Schwede und Peter Broders von der Rhede. Für die Konvoischiffe wie für die

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hat uns ordentlich durchgepustet. Perfekt für 3:15. Denn draußen sieht es eh verdächtig nach Inga Rumpf aus. Kapuze hoch. Hier ist Sometimes the Sky

Regen bei Inga Rumpf? Geschenkt. Es ist ja schließlich schon fast 3. Da darf die Frisur auch mal nachgeben. Neil Diamond rettet uns jetzt mit seinem September.

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1: Hier sind die neuesten Nachrichten. Ich bin Elias. Im nordrhein-westfälischen Hürtgenwald bekämpfen Feuerwehr, Bundeswehr und Hilfsorganisationen weiter einen großen Waldbrand. Betroffen sind nach ersten Schätzungen zwischen 200 und 300 Hektar. Mindestens 5 Menschen wurden verletzt. Mehr als 2000 Bewohner des Ortsteils Gai mussten in der Nacht ihre Häuser verlassen. Die Löscharbeiten mit Hubschraubern und Wasserwerfern werden durch Explosionen von Weltkriegsmunition und wechselnde Winde erschwert. In Frankreich hat der Verfassungsrat ein geplantes Verbot sozialer Netzwerke für unter 15-Jährige als unverhältnismäßigen Eingriff in die Meinungsfreiheit verworfen. Präsident Emmanuel Macron will dennoch bis zum Frühjahr 2027 eine verfassungskonforme Lösung vorlegen. Zudem billigte das Gericht ein Gesetz zur Sterbehilfe mit Einschränkungen sowie weitgehend das Agrarnotstandsgesetz mit befristeten Ausnahmen für verbotene Pestizide. Bern in Niedersachsen. Das neue Forschungsschiff U-Turn des Bremerhavener Alfred-Wegener-Instituts liegt seit der Taufe durch die damalige Bundesforschungsministerin Bettina Stark-Watzinger am 1. November 2022 wegen Antriebsproblemen weiter bei der Fassmer-Werft und ist nicht im Einsatz. Das erste deutsche Seeschiff mit Methanolantrieb sollte rund 15 Millionen Euro kosten. Laut Institut mussten Forschungsprojekte und Ausbildungsfahrten besonders am Standort Helgoland verschoben oder gestrichen werden. Die Haftungsfrage wird derzeit zwischen Institut und Werft verhandelt.
2: Ja, Stefan, ein Blick aufs Wetter. Heute ist bestens viel Sonne, ein paar freundliche Wölkchen um die 25 Grad, dazu ein halber Meter Welle am Südhafen, alles sehr entspannt. Heute Abend wird der Himmel dicht grau, bleibt aber trocken. Die Nacht bringt rund 20 Grad, morgen dann mehr Wolken, etwa 20 Grad, leichter bis mäßiger Wind, einzelne Schauer, Wellen ähnlich wie heute. Übermorgen grauer, trocken, um 18 Grad, Sonne heute runter um 21.01 Uhr, morgen wieder hoch um 6.05 Uhr.

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Frauenpower von den Red Shoe Boys. Bei dieser herrlich milden Dunkelheit um 20 nach 3 genau das Richtige. Und Bosse schaut uns jetzt mit

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1: Hier ist Elias am Mikrofon. Willkommen zu den Nachrichten. US-Präsident Donald Trump hat bei einem Wahlkampfauftritt im US-Bundesstaat New York angekündigt, die Straße von Hormuz nach einem Sieg über Iran zum Territorium der Vereinigten Staaten zu erklären. Die strategisch wichtige Meerenge ist zentraler Streitpunkt im festgefahrenen Iran-Konflikt. Iran weist die Ansprüche zurück und betont, sich weder von Drohungen noch Machtdemonstrationen einschüchtern zu lassen. Im nordrhein-westfälischen Hürtgenwald bekämpfen Feuerwehr, Bundeswehr und Hilfsorganisationen weiter einen großen Waldbrand. Betroffen sind nach ersten Schätzungen zwischen 200 und 300 Hektar. Mindestens 5 Menschen wurden verletzt. Mehr als 2000 Bewohner des Ortsteils Gai mussten in der Nacht ihre Häuser verlassen. Die Löscharbeiten mit Hubschraubern und Wasserwerfern werden durch Explosionen von Weltkriegsmunition und wechselnde Winde erschwert. Bern in Niedersachsen. Das neue Forschungsschiff U-Turn des Bremerhavener Alfred-Wegener-Instituts liegt seit der Taufe durch die damalige Bundesforschungsministerin Bettina Stark-Watzinger am 1. November 2022 wegen Antriebsproblemen weiter bei der Fassmer-Werft und ist nicht im Einsatz. Das erste deutsche Seeschiff mit Methanolantrieb sollte rund 15 Millionen Euro kosten. Laut Institut mussten Forschungsprojekte und Ausbildungsfahrten besonders am Standort Helgoland verschoben oder gestrichen werden. Die Haftungsfrage wird derzeit zwischen Institut und Werft verhandelt.
2: Ja, Stefan, ein Blick aufs Wetter. Heute ist bestens viel Sonne, ein paar freundliche Wölkchen um die 25 Grad, dazu ein halber Meter Welle am Südhafen, alles sehr entspannt. Heute Abend wird der Himmel dicht grau, bleibt aber trocken. Die Nacht bringt rund 20 Grad, morgen dann mehr Wolken, etwa 20 Grad, leichter bis mäßiger Wind, einzelne Schauer, Wellen ähnlich wie heute. Übermorgen grauer, trocken, um 18 Grad, Sonne heute runter um 21.01 Uhr, morgen wieder hoch um 6.05 Uhr.

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Sarah Vaughan hat uns herrlich weggeträumt. Aber um 20 nach 4 müssen wir langsam zurück auf die Insel. Mary J. Blige fängt uns auf mit Alone.

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A Day in Rock History mit Tore Laufenberg. Am 15.08.1991, heute vor 35 Jahren, standen Nirvana auf der kleinen Bühne des Roxy Theater in West Hollywood und taten etwas, das später wie ein genialer Schachzug wirken sollte. Sie warben noch während des Konzerts für einen Videodreh, der 2 Tage später stattfinden würde. Chris kündigte an, Kurt las das Flugblatt vor und Geffen-Mitarbeiter verteilten die Zettel an die Menge. Gezielt. 18 bis 25 und bitte Leute, die einen Highschool-Charakter spielen konnten. Preppy, Punk, Nerd, Jock. Keine Zufallsversammlung, sondern eine bewusste Rekrutierung für einen Pep Rally from Hell. Am 17. August sammelte Regisseur Samuel Bayer in den GMT-Studios in Culver City die Hunderten von Fans, die gekommen waren. Manche wurden sogar abgewiesen, so groß war das Interesse. Die Set-Ästhetik, inspiriert von Filmen wie Rock'n'Roll High School und Over the Edge, war eine satirische Schulversammlung. Cheerleader, Schulbänke, ein Gym voller aufgebrachter Teenager. Berichte erzählen, dass die Extras stundenlang auf den Tribünen warteten, dass das Lied immer wieder abgespielt wurde und die Ungeduld stieg, bis Bayer ihnen schließlich erlaubte, auf die Fläche zu stürmen und das Chaos zu leben. Die berühmte Moshpit-Szene. Kleine Anekdoten über Einzelsichtungen. Burton C. Bell unter den Extras fügen dem Mythos noch Textur hinzu. Aber das Entscheidende, dieses Treffen von Band, Regisseur, Plattenfirma und echten Fans machte das Video zu mehr als einer Clipproduktion. Es verwandelte einen Song in ein Bild, das die Grunge-Ästhetik prägte und Nirvana aus der Alternative-Ecke in die globale Popkultur katapultierte. Die rohe Energie, die man im Bild sieht, kommt nicht nur von der Band, sondern von den Menschen, die an jenem Sommerabend ihre Version von Teenager-Rebellion mitbrachten. Und jetzt, ganz in Erinnerung an diese chaotische Aula, sprechen wir das, was daraus entstand. Smells like Teen Spirit.

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1: Willkommen zu den Nachrichten, ich bin Elias. US-Präsident Donald Trump hat bei einem Wahlkampfauftritt im US-Bundesstaat New York angekündigt, die Straße von Hormuz nach einem Sieg über Iran zum Territorium der Vereinigten Staaten zu erklären. Die strategisch wichtige Meerenge ist zentraler Streitpunkt im festgefahrenen Iran-Konflikt. Iran weist die Ansprüche zurück und betont, sich weder von Drohungen noch Machtdemonstrationen einschüchtern zu lassen. Im nordrhein-westfälischen Hürtgenwald bekämpfen Feuerwehr, Bundeswehr und Hilfsorganisationen weiter einen großen Waldbrand. Betroffen sind nach ersten Schätzungen zwischen 200 und 300 Hektar. Mindestens 5 Menschen wurden verletzt. Mehr als 2000 Bewohner des Ortsteils Gai mussten in der Nacht ihre Häuser verlassen. Die Löscharbeiten mit Hubschraubern und Wasserwerfern werden durch Explosionen von Weltkriegsmunition und wechselnde Winde erschwert. Keine belastbare Nachrichtengrundlage vorhanden.
2: Ja, Stefan, ein Blick aufs Wetter. Heute ist bestens viel Sonne, ein paar freundliche Wölkchen, um die 25 Grad, dazu ein halber Meter Welle am Südhafen, alles sehr entspannt. Heute Abend wird der Himmel dicht grau, bleibt aber trocken. Die Nacht bringt rund 20 Grad, morgen dann mehr Wolken, etwa 20 Grad, leichter bis mäßiger Wind, einzelne Schauer, Wellen ähnlich wie heute. Übermorgen grauer, trocken, um 18 Grad, Sonne heute runter um 21.01 Uhr, morgen wieder hoch um 6.05 Uhr.

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Die Geschichte Helgolands. Heute das geborgene Anker der holländischen Ballastflöte. Im Dezember 1703 lag vor Helgoland eine kleine holländische Konvoiflotte auf der Reede. Unter ihrem Schutz stand eine holländische Ballastflöte, die zuvor in die Hände von Kapern geraten war. Diese Kaperfahrer hatten das Schiff zeitweilig in ihre Gewalt gebracht und dabei unter anderem den Anker gekappt und preisgegeben. Die Seestreitkräfte jener Jahre waren von ständigen Kaperfahrten geprägt. Im Spanischen Erbfolgekrieg segelten zahlreiche bewaffnete Privatleute mit Kaperbriefen, um feindliche oder neutrale Handelsschiffe aufzubringen. Vor der Elbmündung und bei Helgoland kreuzten solche Kaperschiffe besonders häufig, um den Verkehr nach Hamburg und in die Nordsee zu stören. Am 20. Dezember 1703 wandte sich der Schiffer der Kapers an die örtliche Obrigkeit und erhielt einen Pass für 10 Personen. Tags darauf wurden die 10 Kaperleute mit einem einheimischen Schiffer nach Tönning verbracht, vermutlich um sie der landesherrlichen Justiz zuzuführen. Zurück blieben ihre Spuren auf See, der von ihnen gekappte und im Fahrwasser liegende Anker der Ballastflöte. Diesen Anker bargen nun Peter Krohn, Peter Schwede und Peter Broders von der Reede. Für die Konvoischiffe wie für die örtliche Gemeinschaft war das ein wichtiger Akt. Anker waren teure, schwer zu ersetzende Ausrüstung und zugleich Symbol für Ordnung und Wiederherstellung der legitimen Seefahrt inmitten kriegerischer Unsicherheit. 1, 2, 1, 2, 3.

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ist also noch ein bisschen hin, meint Zac Brown. Perfekt, dann haben wir ja noch genug Zeit für Unsinn. Und den machen wir am besten mit Purple Schulz.

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1: Ich bin Elias und das sind die Nachrichten. In Indonesien hat ein schweres Erdbeben der Stärke 7,7 vor der Insel Flores mindestens 2 Menschen getötet und 1 Person verletzt. Das Zentrum lag laut US-Erdbebenwarte in rund 10 Kilometern Tiefe, etwa 70 Kilometer nordwestlich der Stadt Ende. Eine zunächst ausgegebene Tsunami-Warnung wurde wieder aufgehoben. Es kam zu mehreren Nachbeben bis zur Stärke 6,1. US-Präsident Donald Trump hat bei einem Wahlkampfauftritt im US-Bundesstaat New York angekündigt, die Straße von Hormuz nach einem Sieg über Iran zum Territorium der Vereinigten Staaten zu erklären. Die strategisch wichtige Meerenge ist zentraler Streitpunkt im festgefahrenen Iran-Konflikt. Iran weist die Ansprüche zurück und betont, sich weder von Drohungen noch Machtdemonstrationen einschüchtern zu lassen. Keine belastbare Nachrichtengrundlage vorhanden.
2: Ja, Stefan, ein Blick aufs Wetter. Heute ist bestens viel Sonne, ein paar freundliche Wölkchen, um die 25 Grad, dazu ein halber Meter Welle am Südhafen, alles sehr entspannt. Heute Abend wird der Himmel dicht grau, bleibt aber trocken. Die Nacht bringt rund 20 Grad, morgen dann mehr Wolken, etwa 20 Grad, leichter bis mäßiger Wind, einzelne Schauer, Wellen ähnlich wie heute. Übermorgen grauer, trocken, um 18 Grad, Sonne heute runter um 21.01 Uhr, morgen wieder hoch um 6.05 Uhr.

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Die Geschichte Helgolands. Heute das geborgene Anker der holländischen Ballastflöte. Im Dezember 1703 lag vor Helgoland eine kleine holländische Konvoiflotte auf der Reede. Unter ihrem Schutz stand eine holländische Ballastflöte, die zuvor in die Hände von Kapern geraten war. Diese Kaperfahrer hatten das Schiff zeitweilig in ihre Gewalt gebracht und dabei unter anderem den Anker gekappt und preisgegeben. Die Seestreitkräfte jener Jahre waren von ständigen Kaperfahrten geprägt. Im Spanischen Erbfolgekrieg segelten zahlreiche bewaffnete Privatleute mit Kaperbriefen, um feindliche oder neutrale Handelsschiffe aufzubringen. Vor der Elbmündung und bei Helgoland kreuzten solche Kaperschiffe besonders häufig, um den Verkehr nach Hamburg und in die Nordsee zu stören. Am 20. Dezember 1703 wandte sich der Schiffer der Kapers an die örtliche Obrigkeit und erhielt einen Pass für 10 Personen. Tags darauf wurden die 10 Kaperleute mit einem einheimischen Schiffer nach Tönning verbracht, vermutlich um sie der landesherrlichen Justiz zuzuführen. Zurück blieben ihre Spuren auf See, der von ihnen gekappte und im Fahrwasser liegende Anker der Ballastflöte. Diesen Anker bargen nun Peter Krohn, Peter Schwede und Peter Broders von der Reede. Für die Konvoischiffe wie für die örtliche Gemeinschaft war das ein wichtiger Akt. Anker waren teure, schwer zu ersetzende Ausrüstung und zugleich Symbol für Ordnung und Wiederherstellung der legitimen Seefahrt inmitten kriegerischer Unsicherheit.

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Simple Minds träumen vom afrikanischen Himmel, während wir hier auf Helgoland unter grauen Wolken sitzen. Es ist gleich 6:30, Leute. Da brauchen wir einfach ein bisschen Vertrauen und David Ruffin. Those of us who have it are lucky.

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1: Willkommen zu den Nachrichten. Ich bin Elias. In Indonesien hat ein schweres Erdbeben der Stärke 7,7 vor der Insel Flores mindestens 2 Menschen getötet und 1 Person verletzt. Das Zentrum lag laut US-Erdbebenwarte in rund 10 Kilometern Tiefe, etwa 70 Kilometer nordwestlich der Stadt Ende. Eine zunächst ausgegebene Tsunami-Warnung wurde wieder aufgehoben. Es kam zu mehreren Nachbeben bis zur Stärke 6,1. US-Präsident Donald Trump hat bei einem Wahlkampfauftritt im US-Bundesstaat New York angekündigt, die Straße von Hormus nach einem Sieg über Iran zum Territorium der Vereinigten Staaten zu erklären. Die strategisch wichtige Meerenge ist zentraler Streitpunkt im festgefahrenen Iran-Konflikt. Iran weist die Ansprüche zurück und betont, sich weder von Drohungen noch Machtdemonstrationen einschüchtern zu lassen. Keine belastbare Nachrichtengrundlage vorhanden.
2: Ja, Stefan, ein Blick aufs Wetter. Heute ist bestens viel Sonne, ein paar freundliche Wölkchen um die 25 Grad, dazu ein halber Meter Welle am Südhafen, alles sehr entspannt. Heute Abend wird der Himmel dicht grau, bleibt aber trocken. Die Nacht bringt rund 20 Grad, morgen dann mehr Wolken, etwa 20 Grad, leichter bis mäßiger Wind, einzelne Schauer, Wellen ähnlich wie heute. Übermorgen grauer, trocken, um 18 Grad, Sonne heute runter um 21.01 Uhr, morgen wieder hoch um 6.05 Uhr.
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Reisen mit Annette Louisan? Lieber nicht, Leute. Wer weiß, was um 20 nach 7 schon so in euren Köpfen herumspukt. Sonja Liebing hat recht.

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Geisterzug von Marty Robbins hat uns heil abgeliefert. Kurz nach 7:30 wird es auf Helgoland jetzt aber deutlich kuscheliger. Joss Stone gesteht uns nämlich,

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1: Am 15.08.1969, heute vor 57 Jahren, begann auf Max Jaskurs 600 Äcker großer Milchviehfarm in Bethel ein Experiment, das zur Legende werden sollte. 4 Tage, rund 400.000 Menschen, Zelte im Schlamm, ein Line-Up, das Schlag auf Schlag Geschichte schrieb. Santana, Janis Joplin, The Who, CSNY, Jefferson Airplane und viele mehr. Die Zäune hielten nicht, die Tickets verpufften, das Festival wurde faktisch kostenlos und aus organisatorischem Chaos entstand eine seltsame Form von Gemeinschaft. Max Jaskur, der Bauer, der das Feld zur Verfügung stellte, wurde unerwartet zur Stimme jener Tage. Er sagte später, die Jungen hätten der Welt etwas bewiesen. Trotz Regen, medizinischer Notfälle und der ernsten Bilanz, offiziell 3 Tote, 2 Geburten und Berichte über mehrere Fehlgeburten, blieb vieles an Woodstock bemerkenswert friedlich. Den Schlussakkord setzte Jimi Hendrix, nicht am Samstag, sondern in den frühen Morgenstunden des 18. August. Wegen Verzögerungen spielte er als Headliner an einem ungewohnten Zeitpunkt, vor einer deutlich reduzierten Menge, mit einer Band, die oft als Gypsy Sun and Rainbows auftrat. Sein elektrisches, verzerrtes, mit Rückkopplungen und Klangmalereien durchzogenes Solo der Star Spangled Banner wurde mehr als ein virtuoses Statement. Eine sonore, ambivalente Spiegelung eines zerrissenen Landes und eine der ikonischsten Szenen der Rockgeschichte. Der Film von 1970 trug diese Bilder um die Welt und machte aus diesem Morgen ein Symbol. Woodstock blieb nicht nur Festival, sondern Idee, Modell für spätere Großereignisse und Mahnmal dafür, wie Kultur, Politik und Kommerz miteinander ringen. Und jetzt, zur Erinnerung an diesen Morgen, Star Spangled Banner.

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1: Hier sind die neuesten Nachrichten. Ich bin Elias. Österreichs bekannteste Klamm, die Bärenschützklamm in der Steiermark, ist in diesem Sommer nahezu ausgetrocknet. Nach Angaben des österreichischen Alpenvereins ist der Wasserlauf des Mixnitzbachs Ende Juli wegen ausbleibender Niederschläge versiegt. Wasserfälle und Gebirgsbäche sind verschwunden. Die Region ist stark auf natürlichen Regen angewiesen. Laut Experten wären mindestens eine Woche Dauerregen nötig, um den Wasserstand zu erholen. Österreich verzeichnet gleichzeitig lang anhaltende Hitzewellen und deutlich zu geringe Niederschläge. In Indonesien hat ein schweres Erdbeben der Stärke 7,7 vor der Insel Flores mindestens zwei Menschen getötet und eine Person verletzt. Das Zentrum lag laut US-Erdbebenwarte in rund 10 Kilometern Tiefe, etwa 70 Kilometer nordwestlich der Stadt Ende. Eine zunächst ausgegebene Tsunami-Warnung wurde wieder aufgehoben. Es kam zu mehreren Nachbeben bis zur Stärke 6,1. Keine belastbare Nachrichtengrundlage vorhanden. Das war das Neueste aus der Nachrichtenredaktion. Molly, was sagt das Wetter?
2: Hallo Elias, danke. Heute hängst du unter einer dicken grauen Decke bei rund 18 Grad mit spürbarem Wind und Böen. Später können sich einzelne Gewitter dazu mogeln, maximal etwa 20 Grad. Morgen bleibt es grau, meist trocken, um die 18 Grad. Dazu ein sanfter bis mäßiger Wind und ungefähr 1 Meter Welle vor dem Südhafen. Übermorgen wieder frisch mit höchstens 18 Grad und mehr Schauern. Ebbe bis 9.04 Uhr. Flut bis 14.40 Uhr, Sonnenaufgang um 6.07 Uhr, Sonnenuntergang um 20.59 Uhr.
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3: Hier sind die aktuellen Schlagzeilen aus aller Welt. Die Spannungen im Nahen Osten nehmen wieder zu. Zugleich ringen die Staaten weiter um konsequenten Klimaschutz und faire Handelsabkommen. Damit du kurz durchatmen kannst, gleich für dich bei The Rock Radio Helgoland. Stand By Me von Brothers.

langer Mahnschlag, eure Reserve ob ihr Bruch. Stecker ist hier trocken, uns kann ja nix locken. Nee, mir bliebe aufgetaucht, einfach aufgetaucht.

0: gerade nach 8 an diesen Samstagabend auf The Rock Radio Helgoland. Eben gab's Auszeit von BAP. Und Auszeit nehmen ist genau das, was Donald Trump offenbar nicht plant.
1: Oh nein, der Mann ist im Dauerwahlkampfmodus. Was hat er jetzt wieder vor?
0: In New York hat er angekündigt, nach einem Sieg über Iran die Straße von Hormus einfach mal zu US-Territorium zu erklären.
1: Einmal Welthandel zum Mitnehmen bitte. Das ist ja eine der wichtigsten Routen für Öl, Gas und Düngemittel weltweit.
0: Genau, und während die Bemühungen um ein Ende des Iran-Krieges feststecken und eine Waffenruhe auszulaufen droht, gießt das ordentlich Öl ins diplomatische Feuer.
1: Aus Teheran heißt es trocken. Die Meerenge lasse sich weder per Tweet noch mit Militärparaden einnehmen.
0: Überraschung, Machtspiele auf dem Wasser, Zeche zahlt am Ende der Rest der Welt.
1: Hoffnung bleibt, dass Vernunft lauter wird als Wahlkampfparolen.
0: Laut wird's jetzt auf jeden Fall musikalisch. Hier kommt Domani l'amore vincerà 2021 von Gabriella Massa.

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Die Geschichte Helgolands. Heute das geborgene Anker der holländischen Ballastflöte. Im Dezember 1703 lag vor Helgoland eine kleine holländische Konvoiflotte auf der Reede. Unter ihrem Schutz stand eine holländische Ballastflöte, die zuvor in die Hände von Kapern geraten war. Diese Kaperfahrer hatten das Schiff zeitweilig in ihre Gewalt gebracht und dabei unter anderem den Anker gekappt und preisgegeben. Die Seestreitkräfte jener Jahre waren von ständigen Kaperfahrten geprägt. Im Spanischen Erbfolgekrieg segelten zahlreiche bewaffnete Privatleute mit Kaperbriefen, um feindliche oder neutrale Handelsschiffe aufzubringen. Vor der Elbmündung und bei Helgoland kreuzten solche Kaperschiffe besonders häufig, um den Verkehr nach Hamburg und in die Nordsee zu stören. Am 20. Dezember 1703 wandte sich der Schiffer der Kapers an die örtliche Obrigkeit und erhielt einen Pass für 10 Personen. Tags darauf wurden die 10 Kaperleute mit einem einheimischen Schiffer nach Tönning verbracht, vermutlich um sie der landesherrlichen Justiz zuzuführen. Zurück blieben ihre Spuren auf See, der von ihnen gekappte und im Fahrwasser liegende Anker der Ballastflöte. Diesen Anker bargen nun Peter Krohn, Peter Schwede und Peter Broders von der Reede. Für die Konvoischiffe wie für die örtliche Gemeinschaft war das ein wichtiger Akt. Anker waren teure, schwer zu ersetzende Ausrüstung und zugleich Symbol für Ordnung und Wiederherstellung der legitimen Seefahrt inmitten kriegerischer Unsicherheit.

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0: Rabe singt das so gelassen, als würde er im Frack selbst durch einen Sturm über Helgoland spazieren.
1: Ja, und dabei stammt der Song ausgerechnet aus den 20ern. Einer Zeit, in der ziemlich viel passieren konnte. Dieser Geigenhumor im Text ist schon speziell.
0: Und wie das Palastorchester das so seidenweich einpackt, du merkst gar nicht, wie frech die Zeilen eigentlich sind.
1: Apropos seidenweich, jetzt wird's noch samtiger. Ray Charles mit You Don't Know Me, hier mit Diana Krall auf Rockradio Helgoland.

0: Kurz vor 9:30 auf Helgoland. Ray Charles hat absolut recht, Nina. Du kennst mich einfach nicht.
1: Stimmt, ich dachte bis heute tatsächlich, du hättest Geschmack.
0: Autsch. Wir flüchten lieber zu Peter, Paul and Mary und Tell It on the Mountain.

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0: Viertel vor neun auf Helgoland. Nach den einsamen Kriegern brauche ich echt mal ein bisschen Liebe, Nina.
1: Träum weiter, Sascha. Ich bin nur für die Musik da.
0: Dann eben Zuckerrohr mit Wonderful World.

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1: Hier ist Elias am Mikrofon. Willkommen zu den Nachrichten. Die Deutsche Stiftung Patientenschutz fordert, dass Hitze als Todesursache auf Totenscheinen vermerkt wird. Vorstand Eugen Brüsch kritisiert, dass Robert-Koch-Institut ermittle Hitzetote nur mit Hilfe statistischer Modelle und künstlicher Intelligenz. Er verlangt zudem Angaben, ob Hitzetode im Krankenhaus, Pflegeheim oder zu Hause eintreten. Das RKI spricht für dieses Jahr von 12.500 Hitzetoten. Burg in Sachsen-Anhalt. Grünen-Chef Omid Nuripur Banasak hat am Abend im Rahmen der Veranstaltung Bier mit Banasak mit rund 30 Menschen über die bevorstehende Landtagswahl diskutiert. In Umfragen liegt die AfD bei über 40%, die Grünen bei etwa 5% und bangen um den Wiedereinzug in den Landtag. Banasak warnte vor einer alleinigen AfD-Regierung und sprach über Klima, Finanzen und Außenpolitik, bevor er weiter nach Magdeburg fuhr. Während der maritimen Tage in Bremerhaven berichten Reporter der Nordsee-Zeitung live vom Geschehen und laden Besucher zum Austausch ein. Am Sonnabend, dem 15. August, führt Redakteurin Denise von der AHE ab 14 Uhr auf der Schulschiff Deutschland ein Live-Interview mit Vereinsvorsitzendem Michael Höth. Am Sonntag, dem 16. August, bilanziert Klaus Mündelein um 15 Uhr auf der Wahl mit Touristikchef Michael Gerber das Hafenfest. Besucher können beim Fotowettbewerb mit dem NZ-Kapitän einen 500-Euro Reisegutschein gewinnen.
2: Hallo Elias, danke. Heute hängst du unter einer dicken grauen Decke bei rund 18 Grad mit spürbarem Wind und Böen. Später können sich einzelne Gewitter dazu mogeln, maximal etwa 20 Grad. Morgen bleibt es grau, meist trocken, um die 18 Grad. Dazu ein sanfter bis mäßiger Wind und ungefähr 1 Meter Welle vor dem Südhafen. Übermorgen wieder frisch mit höchstens 18 Grad und mehr Schauern. Ebbe bis 9.04 Uhr. Flut bis 14.40 Uhr, Sonnenaufgang um 6.07 Uhr, Sonnenuntergang um 20.59 Uhr.
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3: Hier ist Thorsten von The Rock Radio Helgoland mit Norden ist oben. Unser Live-Blog zu den maritimen Tagen meldet: Super Stimmung im Hafen. Trotz der großen Hitze haltet ihr tapfer durch. Bleibt im Schatten, trinkt genug Wasser. Wir sorgen für den Soundtrack. Jetzt für euch Joy Dennerlane mit Top of My Love.

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0: Also Sascha, Don't Blame Me von Ann Kirkpatrick. Perfekte Ausrede, wenn man nachts heimlich Country hört. Einfach die Schuld auf Ann schieben.
1: Heimlich? Die Frau ist schließlich australische Country-Legende, Tochter von Slim Dusty. Das darf man ganz offen mögen.
0: Stimmt, sie macht aus der alten Jazz-Ballade einen lässigen Country-Schleicher. Wenn das kein musikalischer Grenzübertritt ist.
1: Und genau da bleiben wir dran. Jetzt geht's von Australien direkt an die Nordsee. Marion Merz mit Wenn die Möwen ziehen auf Rockradio Helgoland.

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George Duke und Phil Perry liefen gerade mit Forever. Sag mal, Thorsten, hält bei dir irgendwas ewig? Mein Appetit, Sascha. Sonst eigentlich nichts. Hab ich befürchtet. Jetzt wird's bitter mit Schade 2012 von Frank Neumann.

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0: Sowieso hebt in das Level ja gefühlt das eigene Scheitern auf, na, sagen wir, Deluxe-Niveau. Wer braucht schon Erfolg, wenn man so schöne Selfmade-Chaos-Lyrik hat?
1: Stimmt, ich mag, wie er diese leisen Zweifel mit so einer entspannten, fast gelassenen Melodie verknüpft. Da merkst du, der Typ hat einiges durchdacht, bevor er singt.
0: Und trotzdem klingt's, als würde er dir das nachts an der Bar ins Ohr erzählen. Sehr gefährlich, wenn man dann plötzlich mitsingt und sich ertappt fühlt.
1: Bleibt genau in diesem Gefühl. Wir machen direkt weiter. Hier kommt Ein ganzes Leben von Sabrina Sauder und

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1: Ich bin Tore und das sind die Nachrichten. In Kabul feiern die Taliban am 15. August ihren Sieg und die Ausrufung des Islamischen Emirats Afghanistan im Jahr 2021. Hilfsorganisationen sprechen von einer dramatischen Lage. Nach Angaben der Welthungerhilfe könnten im Jahr 2026 fast 22 Millionen Menschen auf Hilfe angewiesen sein, besonders Kinder und Frauen, deren Rechte massiv eingeschränkt sind. Im Hürtgenwald im Kreis Düren bleibt die Lage auch am Samstagmorgen angespannt. Der Waldbrand erfasst weiterhin rund 300 Hektar und ist laut WDR der größte in Nordrhein-Westfalen seit Beginn der Aufzeichnungen. Etwa 1400 Einsatzkräfte bekämpfen die Flammen, rund 1800 Anwohner sind evakuiert. 5 Menschen wurden verletzt, die Löscharbeiten dürften noch mehrere Tage dauern. Während der maritimen Tage in Bremerhaven berichten Reporter der Nordsee-Zeitung live vom Geschehen und laden Besucher zum Austausch ein. Am Sonnabend, dem 15. August, führt Redakteurin Denise von der AHE ab 14 Uhr auf der Schulschiff Deutschland ein Live-Interview mit Vereinsvorsitzendem Michael Höth. Am Sonntag, dem 16. August, bilanziert Klaus Mündelein um 15 Uhr auf der Wahl mit Touristikchef Michael Gerber das Hafenfest. Besucher können beim Fotowettbewerb mit dem NZ-Kapitän einen 500-Euro Reisegutschein gewinnen. Das waren die Nachrichten, jetzt das Wetter mit Molly.
2: Danke, Tore. Heute hängt dir über der Küste eine graue Decke überm Kopf, dazu 18 bis 20 Grad, also T-Shirt mit Jacke. Der Wind pustet merklich, in Böen etwas kräftiger. Nach Mittag sind einzelne Gewitter und kurze Schauer drin. Morgen ähnlich mild mit rund 18 Grad, dazu etwas ruhigerer Wind und meist trockene Stunden, Wellen um einen Meter. Übermorgen wird's bewölkt und frischer mit 16 bis 18 Grad, Ebbe bis 14.40 Uhr, Flut bis 21.37 Uhr, Sonnenuntergang 20.59 Uhr, Sonnenaufgang morgen 6.07 Uhr.
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3: Moin, hier ist Thorsten zusammen mit Sascha bei Norden ist oben auf Radio Helgoland. Wir gucken heute in den Live-Blog zu den maritimen Tagen. Super Stimmung, obwohl's ganz schön heiß ist da draußen. Passend dazu wird's jetzt sommerlich und ziemlich schräg. Hier kommen The B-52s mit Love Shack.

0: kurz nach 10 auf Helgoland. Nach Linkin Park brauche ich dringend ein Lächeln. Thorsten, warum guckst du so?
1: Weil ich mich auf den nächsten Song freue. Der beschreibt dein Gesicht perfekt.
0: Na danke. Hier sind die Ärzte mit Backpfeifengesicht.

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0: halb elf auf Helgoland. Der Wind pustet ordentlich. Thorsten, die Generation von The Who wird auch älter, oder?
1: Definitiv vor meiner Zeit. Ich schreibe lieber Briefe.
0: Genau, hier ist Bruce Springsteen mit Letter.

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0: gerade lief Over the Hills and Far Away. Und jetzt die maritimen Tage in Bremerhaven. Schwitzen, aber die Stimmung ist ausgelassen.
1: Über 120.000 Besucher in 2 Tagen. Echt stark. Und manche denken beim Thema Hitze an einen Sprung ins Wasser.
0: Vormittags viel Betrieb, heiße Nachmittage ruhiger, ab 18 Uhr füllt sich's wieder. Fishtown Pinguins Fans kamen sogar im Trikot.
1: Marita und Georg aus Grevenburg machen nur einen kurzen Bummel, dann geht's ins klimatisierte Columbus Center. Clever.
0: Sanitäter sind von 10 bis 22 Uhr im Einsatz, es gibt einen kostenlosen Trinkwasserbrunnen. Ein Badeausflug in den Hafen führte zu einer Anzeige.
1: 11:15 hier und jetzt I Can't Explain von

0: Weißt du, Sascha, Enjoy the Silence war ja eigentlich eine Ballade mit Gitarre, bis Martin Gore meinte, lass mal Kirche in Techno verwandeln.
1: Ja, und dann steht Dave Gahn im Video als König mit Klappstuhl in der Landschaft rum. Symbol dafür, dass Ruhe Luxus ist.
0: Genau, du suchst Stille und kriegst Synthesizer mitten ins Gesicht. Willkommen bei Depeche Mode.
1: Apropos Drama und Sehnsucht. Wir bleiben dabei. Hier kommt Durch den Monsun von Tokyo Hotel auf Rockradio Helgoland.

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1: Ich bin Elias und das sind die Nachrichten. In Kabul feiern die Taliban am 15. August ihren Sieg und die Ausrufung des Islamischen Emirats Afghanistan im Jahr 2021. Hilfsorganisationen sprechen von einer dramatischen Lage. Nach Angaben der Welthungerhilfe könnten im Jahr 2026 fast 22 Millionen Menschen auf Hilfe angewiesen sein, besonders Kinder und Frauen, deren Rechte massiv eingeschränkt sind. Im Hürtgenwald im Kreis Düren bleibt die Lage auch am Samstagmorgen angespannt. Der Waldbrand erfasst weiterhin rund 300 Hektar und ist laut WDR der größte in Nordrhein-Westfalen seit Beginn der Aufzeichnungen. Etwa 1400 Einsatzkräfte bekämpfen die Flammen, rund 1800 Anwohner sind evakuiert. 5 Menschen wurden verletzt, die Löscharbeiten dürften noch mehrere Tage dauern. Bremerhaven. Trotz extremer Hitze verzeichnen die maritimen Tage hohe Besucherzahlen. Nach Angaben von Erlebnis Bremerhaven kamen an den ersten beiden Veranstaltungstagen bereits mehr als 120.000 Menschen. Vormittags und am Abend ist das Gelände besonders voll, nachmittags bleibt es wegen der Hitze ruhiger. Die Veranstalter empfehlen Kopfbedeckung, viel zu trinken und Schatten aufzusuchen. Johanniter und Deutsches Rotes Kreuz sichern das Fest mit durchgehendem Sanitätsdienst und zusätzlichen Streifenteams ab.
2: Danke, Tore. Heute hängt dir über der Küste eine graue Decke überm Kopf, dazu 18 bis 20 Grad, also T-Shirt mit Jacke. Der Wind pustet merklich, in Böen etwas kräftiger. Nachmittag sind einzelne Gewitter und kurze Schauer drin. Morgen ähnlich mild mit rund 18 Grad, dazu etwas ruhigerer Wind und meist trockene Stunden, Wellen um einen Meter. Übermorgen wird's bewölkt und frischer mit 16 bis 18 Grad, Ebbe bis 14.40 Uhr, Flut bis 21.37 Uhr, Sonnenuntergang 20.59 Uhr, Sonnenaufgang morgen 6.07 Uhr.
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3: Hier sind die Inselnews von The Rock Radio Helgoland. Baden im Hafenbecken bleibt verboten. Bei den maritimen Tagen kam es fast zu einem Rettungseinsatz, weil Leute die Warnschilder ignoriert haben. Also, bleibt bitte draußen aus dem Wasser dort. Gleich geht's weiter mit Pink Floyd und In the Flesh.

Grünemeyers neue Welt war ja ganz nett, aber es ist 11:15 auf Helgoland. Zeit, die müden Möwen mal ordentlich aufzuwecken. Surprise, surprise, hier kommen Billy Talent.

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Will Wade von Mumford & Sons. Und bevor ihr euch aufs Wochenende einstellt, im nördlichsten Bundesland gehen die Sommerferien 2026 zu Ende und am Montag beginnt die Schule wieder. Kurz vor 11:30 hier am Samstag fällt die Bilanz gemischt aus. 6 extrem warme und überwiegend trockene Wochen, im Schnitt etwa 1,6 Grad über dem Mittel, Spitzen bis zu 37,1 Grad und rund 40% weniger Regen. Schön fürs Baden, alarmierend fürs Klima. Experten nennen das Ausreißer, die wir künftig öfter sehen könnten. Und jetzt Brother in Arms von Dire Straits.

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Das war Rock of Ages von Def Leppard, genau die richtige Energie. Und 20 vor 12, wir begleiten die maritimen Tage in Bremerhaven vom 12. bis zum 16. August 2026. Mehr als 250 Schiffe, Konzerte, Streetfood und das Freibeuterdorf. Heute am Samstag wird's voll. Kleiner Hinweis, unser Live-Blog lädt gerade. Bitte einen Moment Geduld. Das Wetter? Morgens um die 20 Grad, später mehr Wolken und vielleicht ein leichter Schauer. Aber launig bleibt's. Die Porträts von Radoslav Polgesek sind herrlich. Bleibt dran, gleich geht's weiter mit Still of the Night von Whitesnake.

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1: Am 15.08.1962, heute vor 64 Jahren, fuhr eine kleine Mission aus Liverpool nach Skegness. John Lennon und Paul McCartney auf der Suche nach dem fehlenden Teil ihres Sounds. Rory Storm

Storm and the Hurricanes hatten gerade eine Butlins-Residenz und mitten in den Fertighäuschen saß Richard Starkey, Ringo, hinter dem Drumkit. Die Story klingt fast zu einfach, um wahr zu sein. Ringo hatte schon zugesagt, für King Size Taylor in Hamburg zu spielen. 2 Pfund 10? Nein, 20 Pfund die Woche. Dann kam das Angebot der Beatles. 25 Pfund. 5 Pfund mehr. Man darf das nicht nur als Kalkül abtun, es war die nüchterne Entscheidung an einem Sommertag, aber eine, die die Popwelt umkippte. Manche erinnern sich an das morgendliche Klopfen an der Tür, andere an Brian Epstein am Telefon, der das Angebot bestätigte. Die Details streiten die Quellen ab, das Ergebnis nicht. Ringo sagte zu, verließ Rory Storm früher als geplant und die klassische Besetzung Lennon, McCartney, Harrison, Starr war komplett. Kurzfristig sprang Johnny Hutch Hutchinson ein, um eine Lücke zu füllen, aber langfristig veränderte dieses bescheidene 5-Pfund-Aufschlag die Rhythmuslandschaft der Beatles. Ringo brachte eine ruhige, staubige Präzision, die Songs atmen ließ. Wer hätte gedacht, dass ein Ferienlager in Skegness so entscheidend werden würde? Und jetzt, ganz unerwartet und passend zur Jahreszeit, geht's weiter mit Winter Wonderland.

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1: Ich bin Elias und das sind die Nachrichten. Patientenschützer und Intensivmediziner fordern angesichts der aktuellen Hitzewelle, Hitze ausdrücklich als Todesursache auf Totenscheinen zu vermerken. Die bisher vom Robert-Koch-Institut auf rund 12.500 geschätzten Hitzetoten seien wegen einer hohen Dunkelziffer zu niedrig. Laut Gewerkschaft Verdi wurden in Pflegeheimen Kreislaufzusammenbrüche, Dehydrierungen und mutmaßlich hitzebedingte Todesfälle beobachtet. Indonesien ist am Samstag von einem starken Erdbeben der Stärke 7,7 erschüttert worden. Das Epizentrum lag nördlich der Insel Flores im Osten des Landes. Nach ersten Angaben kamen mindestens 20 Menschen ums Leben, 6 wurden verletzt, 2 weitere gelten noch als verschüttet. Zahlreiche Gebäude stürzten ein, viele Menschen flohen in Panik auf die Straßen. Eine zunächst ausgegebene Tsunami-Warnung wurde wieder aufgehoben. Dennoch werden Nachbeben registriert und die Bevölkerung zu Vorsicht aufgerufen. Bremerhaven. Trotz extremer Hitze verzeichnen die maritimen Tage hohe Besucherzahlen. Nach Angaben von Erlebnis Bremerhaven kamen an den ersten beiden Veranstaltungstagen bereits mehr als 120.000 Menschen. Vormittags und am Abend ist das Gelände besonders voll. Nachmittags bleibt es wegen der Hitze ruhiger. Die Veranstalter empfehlen Kopfbedeckung, viel zu trinken und Schatten aufzusuchen. Johanniter und Deutsches Rotes Kreuz sichern das Fest mit durchgehendem Sanitätsdienst und zusätzlichen Streifenteams ab. Das war das Neueste aus der Nachrichtenredaktion. Molly, was sagt das Wetter?
2: Danke, Elias. Heute packt sich eine graue Wolkendecke übers Meer. Dazu rund 18 Grad und ein lockerer Wind. Die Wellen liegen bei etwa einem Meter. Morgen bleibt es ähnlich grau, um die 18 Grad. Der Wind bleibt entspannt, die See damit auch. Übermorgen dann kühler mit 16 bis 17 Grad und mehr Schauern. Das nächste Niedrigwasser ist um 14.40 Uhr, Hochwasser um 21.37 Uhr. Die Sonne geht um 20.59 Uhr unter und morgen um 6.07 Uhr wieder auf.
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3: Im Iran sorgt eine neue Trump-Äußerung für Ärger. Teheran betont, die Straße von Hormus bleibe iranisch. Ein klares Signal Richtung Washington und Weltgemeinschaft. Wir behalten für euch im Blick, ob die Lage dort wieder eskaliert. Jetzt gibt's für euch einen Klassiker. Hier kommt Headlong von Queen.

0: Der Elefant von Tame Impala hat hier gerade ganz schön getrampelt, Nina.
1: Absolut. Ich brauche jetzt dringend etwas Wärme auf Helgoland.
0: Bitteschön, hier ist Sonne von Farin Urlaub. Good morning.

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Type 1, Santana war After Midnight. Obwohl es bei dem grauen Himmel da draußen auch jetzt sein könnte. Hauptsache, du schläfst mir hier nicht ein. Keine Sorge, Pearl Jam,

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0: Viertel vor eins auf Helgoland. Nina, hast du nach Elton John eigentlich auch Diamanten im Auge?
1: Nur das Funkeln vor dem nächsten Kracher.
0: Dann Vorhang auf für Green Day und American Idiot.
2: Joe,

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2: Ich bin Elias und das sind die Nachrichten. In der Ostsee haben sich großflächige Ansammlungen von Blaualgen gebildet, unter anderem vor der Küste Mecklenburg-Vorpommerns zwischen Rostock und Hiddensee, sowie in Warnemünde, Kühlungsborn und Heiligendamm. Behörden raten, sichtbare Algenteppiche zu meiden. Auch an der schleswig-holsteinischen und der polnischen Ostseeküste gibt es Warnungen und teils Badeverbote. Patientenschützer und Intensivmediziner fordern angesichts der aktuellen Hitzewelle, Hitze ausdrücklich als Todesursache auf Totenscheinen zu vermerken. Die bisher vom Robert-Koch-Institut auf rund 12.500 geschätzten Hitzetoten seien wegen einer hohen Dunkelziffer zu niedrig. Laut Gewerkschaft Verdi wurden in Pflegeheimen Kreislaufzusammenbrüche, Dehydrierungen und mutmaßlich hitzebedingte Todesfälle beobachtet. Schleswig-Holstein blickt kurz vor Schulstart auf außergewöhnlich warme und trockene Sommerferien zurück. Laut Auswertung von NDR Data lagen die Temperaturen zwischen dem 4. Juli und dem 15. August im Schnitt um 1,0 Grad über dem langjährigen Mittel, an einzelnen Tagen wie dem 29. Juli sogar fast 7 Grad. Insgesamt fielen rund 40% weniger Regen. Dafür schien die Sonne mit rund 316 Stunden etwa 50 Stunden länger als üblich. Experten sehen darin ein weiteres Zeichen des Klimawandels.
3: Danke, Elias. Heute packt sich eine graue Wolkendecke übers Meer. Dazu rund 18 Grad und ein lockerer Wind. Die Wellen liegen bei etwa einem Meter. Morgen bleibt es ähnlich grau, um die 18 Grad. Der Wind bleibt entspannt, die See damit auch. Übermorgen dann kühler mit 16 bis 17 Grad und mehr Schauern. Das nächste Niedrigwasser ist um 14.40 Uhr, Hochwasser um 21.37 Uhr. Die Sonne geht um 20.59 Uhr unter und morgen um 6.07 Uhr wieder auf.
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4: Hier ist Thorsten bei Norden ist oben auf The Rock Radio Helgoland. Was für ein extremer Sommer in Schleswig-Holstein. Erst Hitze, dann Unwetter, dann wieder Sonne. Diese Ferien hatten alles. Perfekt, um ein bisschen durchzuatmen. Hier kommt für euch der Revival-Song von Gregory Porter,

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Geschichte schreiben mit den Kaiser Chiefs reicht auch später noch. Es ist kurz nach eins auf Helgoland. Zeit für ordentlich Gefühl und lange Rauschebärte. Hier kommen ZZ Top mit It's Only Love.

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Die Geschichte Helgolands. Heute ein Brüggerkaper vor Helgoland. Am 16. August 1704 herrscht geschäftige Sommerruhe auf Helgoland, als ein ungewöhnlicher Gast an Land kommt. Seit einem Jahr tobt der spanische Erbfolgekrieg auf See wie an Land und die Nordsee ist von Kriegs- und Kaperschiffen durchzogen. Jetzt legt ein Brüggerkaper, der tags zuvor vor der Reede geankert hat, mit seinem Kapitän an der Insel an. Der Chronist vermerkt trocken, der Kaperkapitän sei in das Haus des Fälschers gegangen. Dorthin begeben sich auch der Obristleutnant und der Kapitän der kleinen Garnison. In der beengten Stube zwischen Arzneifläschchen und Verbandszeug wird verhandelt, beobachtet und getrunken. Einige Flaschen Wein wechseln den Besitzer, wohl als höfliche Gabe, vielleicht auch als stillschweigende Anerkennung, dass der Freibeuter hier Schutz und Versorgung findet. Solche Begegnungen zeigen, wie sehr Helgoland in die Machtspiele auf See verstrickt ist. Offiziell unter dänischer Oberhoheit lebt die Insel von Handel, Lotsenwesen und gelegentlichen Strandungen. Kaper wie der Brüggerkapitän Piet operieren mit staatlichen Kaperbriefen, halb Kaufmann, halb Krieger. Für die Insulaner sind sie Risiko und Einkommen zugleich. Sie bringen Nachrichten aus der großen Welt und Waren, die in friedlicheren Zeiten vielleicht nie hier erschienen wären.

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Süßer wird es heute nicht mehr mit Elton und Kiki. Es ist gleich 2:30 auf Helgoland. Zeit für etwas echte Rebellion. John Mellencamp zeigt uns wie. Authority Song.

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Das waren The Beatles mit Across the Universe. Und wir bleiben kurz bei einem Thema, das uns alle angeht, auch wenn es weit draußen liegt, dem Meer. Es ist 14:45 auf The Rock Radio Helgoland. Weltweit sind bislang nur rund 30% des Meeresbodens vermessen. Die Internationale Hydrographische Organisation, so etwas wie die UNO der Seekarten, wollte bis 2030 alle Ozeane erfassen. Dieses Ziel ist laut Generalsekretär Matthias Jonas kaum noch zu schaffen. Krisen und Sicherheitsinteressen bremsen den Datenaustausch. Wassertiefen gelten vielerorts als strategisches Wissen. Besonders im Nordpolarmeer fehlen genaue Karten, gerade dort, wo der Klimawandel neue Schifffahrtswege öffnet. Das ganze Gespräch gibt's im Hamburger Hafenkonzert. Und jetzt Ray Charles mit Georgia on my mind. Georgia.

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1: Hier ist Elias am Mikrofon. Willkommen zu den Nachrichten. Hitzewelle und Trockenheit verschärfen Europas Waldbrandgefahr. In Spanien zerstörten Brände mehr als 53.000 Hektar. Über 1.000 Menschen wurden in Sicherheit gebracht. In Frankreich mussten 650 Menschen ihre Häuser verlassen. In Kroatien starb ein Mensch, mehrere wurden verletzt. Auch Belgien, der Balkan und Großbritannien melden Brände. Die Ukraine hat nach eigenen Angaben das Progress-Raketen- und Raumfahrtzentrum im russischen Samara, den Luftwaffenstützpunkt Savaslaika und eine Ölanlage in Ust-Luga angegriffen. Präsident Zelensky sprach von Marschflugkörpern. Der Generalstab meldete Treffer und Brände. Russland setzte laut ukrainischer Luftwaffe 152 Drohnen ein. Dabei wurden 52 Menschen verletzt. Ein Kind starb. Schleswig-Holstein blickt kurz vor Schulstart auf außergewöhnlich warme und trockene Sommerferien zurück. Laut Auswertung von NDR Data lagen die Temperaturen zwischen dem 4. Juli und dem 15. August im Schnitt um 1,0 Grad über dem langjährigen Mittel, an einzelnen Tagen wie dem 29. Juli sogar fast 7 Grad. Insgesamt fielen rund 40% weniger Regen. Dafür schien die Sonne mit rund 316 Stunden etwa 50 Stunden länger als üblich. Experten sehen darin ein weiteres Zeichen des Klimawandels. Das waren die Nachrichten. Jetzt das Wetter mit Molly.
2: Hallo Elias, danke. Der Regen lässt nach und spürbarer Wind bläst uns heute milde 18 bis 20 Grad zu. Morgen und übermorgen bleibt es schmuddelig mit Nieselregen bei maximal 18 Grad. Ein Meter Wellenhöhe erwartet dich vor dem Südhafen. Ebbe hast du bis 14.40 Uhr, ehe die Flut bis 21.37 Uhr aufläuft. Die Sonne verabschiedet sich um 20.59 Uhr und meldet sich morgens um 6.07 Uhr zurück.
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3: Hey, hier ist Per of the Rock Radio Helgoland. Kurz noch zwei, Zeit für Gaming News. GameStop nimmt aktuell sogar kaputte Controller zum vollen Trade-In-Wert an. Aber Achtung, die Aktion läuft nur kurz, also schnell checken, ob eure alten Pads noch in der Schublade liegen. Jetzt Rob Zombie mit Dead City Radio and the New Gods of Supertown. 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
2: We're getting in reports from all around the globe showing the highest unemployment rates since the end of World War II. Many are losing their jobs, their homes, and in many cases, their home.
3: Das war Rise von Skillet und kurz nach zwei gibt's gute Nachrichten für Gamer in den USA. GameStop nimmt vorübergehend kaputte oder nicht funktionierende Controller zurück und zahlt dafür den vollen Eintauschwert eines funktionierenden Exemplars. Ein einzelner Joy-Con bringt aktuell 13,20 Euro, ein kaputtes Paar also rund 26,40 Euro. Aber schnell sein! Die Aktion läuft nur bis Ladenschluss am Samstag, dem 15. August und nur in teilnehmenden Filialen, solange der Vorrat reicht. Ihr müsst persönlich vorbeischauen und solltet vorher die Öffnungszeiten checken. Gar nicht schlecht für defekte Hardware, oder? Und jetzt geht's weiter mit Linkin Park und Pushing Me Away auf The Rock Radio.

war The Zoo von den Scorpions. Und jetzt wird's nerdig. Bei Skyrim vergisst man glatt, dass es eigentlich The Elder Scrolls 5 heißt. Zum sechsten Teil gibt's seit der Ankündigung 2018 kaum Neues. Doch Xbox-Chefin Asha Sharma soll jetzt den Untertitel angedeutet haben. 8 Buchstaben. Bethesda griff den Namen angeblich ebenfalls auf. Im Netz tippen viele auf Sentinel, die Hauptstadt von Hammerfell, passend zu den Gerüchten um den Schauplatz. Auch Starfall und Dominion stehen hoch im Kurs. Ob einer davon stimmt? Keine Ahnung, aber um 20 nach 2 darf man ja mal spekulieren. Und während die Fans weiter rätseln, geht's bei uns musikalisch geheimnisvoll weiter. Hier kommt Pink Floyd mit

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1: Hier ist Elias am Mikrofon. Willkommen zu den Nachrichten. Hitzewelle und Trockenheit verschärfen Europas Waldbrandgefahr. In Spanien zerstörten Brände mehr als 53.000 Hektar. Über 1.000 Menschen wurden in Sicherheit gebracht. In Frankreich mussten 650 Menschen ihre Häuser verlassen. In Kroatien starb ein Mensch, mehrere wurden verletzt. Auch Belgien, der Balkan und Großbritannien melden Brände. Die Ukraine hat nach eigenen Angaben das Progress-Raketen- und Raumfahrtzentrum im russischen Samara, den Luftwaffenstützpunkt Savaslaika und eine Ölanlage in Ust-Luga angegriffen. Präsident Zelenskyj sprach von Marschflugkörpern. Der Generalstab meldete Treffer und Brände. Russland setzte laut ukrainischer Luftwaffe 152 Drohnen ein. Dabei wurden 52 Menschen verletzt. Ein Kind starb. In Bremerhaven gehen die maritimen Tage in den Hafenwelten weiter. Das Fest dauert bis zum 16. August und bietet mehr als 250 Schiffe, Konzerte, Streetfood und ein Freibeuterdorf. Am Samstag singt die Gruppe Doruma Jungs ab 14 Uhr auf der Schulschiff Deutschland. Auf dem Willy-Brandt-Platz läuft von 11 bis 18 Uhr ein Familienprogramm. Besucher müssen mit vollen Parkplätzen rechnen. Am Nachmittag kann es bei rund 20 Grad leicht regnen.
2: Hallo Elias, danke. Der Regen lässt nach und spürbarer Wind bläst uns heute milde 18 bis 20 Grad zu. Morgen und übermorgen bleibt es schmuddelig mit Nieselregen bei maximal 18 Grad. Ein Meter Wellenhöhe erwartet dich vor dem Südhafen. Ebbe hast du bis 14.40 Uhr, ehe die Flut bis 21.37 Uhr aufläuft. Die Sonne verabschiedet sich um 20.59 Uhr und meldet sich morgens um 6.07 Uhr zurück.
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3: Sportlich. Erin Dingci kehrt für eine einjährige Leihe zu Werder Bremen zurück. Ein wichtiger Schritt für mehr Tempo und Offensivkraft. Und jetzt geht's rasant weiter. Aus Top Gun, Kenny Loggins mit

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Das war Touch Too Much von AC/DC und jetzt wird's sportlich. In München steigt am Samstag, den 15. August 2026, der Telekom Cup zwischen dem FC Bayern München und RB Leipzig. Anstoß in der Allianz Arena ist um 3:30 in einer Viertelstunde. Hier bei uns ist es 3:15. Ungewöhnlich. Eine Woche vor dem Pflichtspielstart testen deutscher Meister und Vorjahresdritter gegeneinander. Dahinter steckt auch die Nagelsmann-Geschichte, sein Wechsel von Leipzig nach München im Jahr 2021. Für RB ist das die Generalprobe vor dem DFB-Pokal bei Eintracht Trier. Bayern trifft nächste Woche im Franz-Beckenbauer Supercup auf Dortmund und spielt Dienstag noch in Heidenheim. Live gibt's den Telekom Cup kostenlos bei Magenta TV, Magenta Sport und FC Bayern TV Plus. Und jetzt Land unter von Herbert Grönemeyer.

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1: Das war Proud Mary von John Fogerty und kurz vor halb vier schauen wir auf Borussia Dortmund. Nach dem geplatzten Deal mit Kölns Said Elmala gilt Yannis Konstantelias als heißer Kandidat. Der 23-Jährige von PAOK Saloniki ist offensiv vielseitig, dribbelstark und schnell, am liebsten zentral unterwegs, aber auch halb links einsetzbar. Genau das könnte gegen tiefstehende Gegner neue Lösungen bringen. Allerdings müsste Konstantelias für Bundesliga und Niko Kovac körperlich zulegen und defensiv mehr arbeiten. BVB-Scout David Blacher sah ihn am Donnerstag live in Anderlecht. PAOK braucht nach dem Europa League aus dringend Einnahmen und soll rund 30 Millionen Euro verlangen. Verhandlungen könnten sich wegen zweier Playoff-Spiele ziehen. Spannende Personalie. Und jetzt kommen die Hollywood Vampires mit Heroes. Hier bei The Rock Radio Helgoland. 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

0: Hollywood Vampires mit Heroes. Helden sein ist ja ganz nett, aber auf Dauer echt anstrengend. Es ist 3:30 auf Helgoland, also einfach mal machen. Hier kommt Slime mit Trau dich.
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1: Am 15.08.1966, heute vor 60 Jahren, standen The Beatles wieder auf amerikanischem Boden. Dieses Mal im DC Stadium in Washington vor gut 32.000 Leuten und mit Tickets, die man heute kaum glauben würde, $3 bis $5. Es war der vierte Stopp ihrer letzten US-Tour, ein Abend, der mehr zeigte als nur Begeisterung für ein paar Akkorde. Die Band landete am Nachmittag, eine hastige Pressekonferenz wurde in der Umkleide der Washington Senators abgehalten, um den Sturm um Johns berühmten Satz »Mehr beliebt als Jesus« zu dämpfen. Die Behörden hatten sich nicht lumpen lassen, über 500 Polizisten, ein 600 Fuß Schneezaundamm im Outfield und spezielle Polizeidamen zur Kontrolle der Menge. Trotzdem war das Konzert, musikalisch gesehen, typisch für ihre Stadionauftritte. Kurz, laut und von schlechtem Sound geprägt. Etwa 30 Minuten Rock, dann wieder verschwinden. Und dann diese kleine, peinliche Fußnote der Geschichte. 5 Männer des Ku Klux Klan, angeführt vom sogenannten Imperial Grand Wizard des Maryland Clans, paradierten vor dem Stadion. Sie trugen Roben, teils rot, weiß, grün, hielten Schilder und schrien ihre Parolen. Eine absurde, gefährliche Performance gegen einen popkulturellen Sturm, der religiöse und rassistische Wut vereinte. Für die Band und ihren Roadmanager wirkte es lächerlich. Neil Aspinall sprach später von 6 Typen in Laken mit einem Schild. Und die Fans? Sie buhten. Die Aktion war klein, peinlich, aber symptomatisch. Rockmusik hatte sich zum Zündfunken verwandelt, an dem gesellschaftliche Spannungen Funken schlugen. Dieses Klima, Drohungen, Verbrennungen von Schallplatten, politische Aufregung, trug mit dazu bei, dass The Beatles kurz danach das Touren aufgaben und ins Studio flohen, um dort unfassbar kreativ zu werden. Ein bittersüßer Wendepunkt. Die Wut draußen, die Melodien drinnen. Strawberry Fields Forever.

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1: Ich bin Elias und das sind die Nachrichten. Hitzewelle und Trockenheit verschärfen Europas Waldbrandgefahr. In Spanien zerstörten Brände mehr als 53.000 Hektar. Über 1.000 Menschen wurden in Sicherheit gebracht. In Frankreich mussten 650 Menschen ihre Häuser verlassen. In Kroatien starb ein Mensch, mehrere wurden verletzt. Auch Belgien, der Balkan und Großbritannien melden Brände. Die Ukraine hat nach eigenen Angaben das Progress-Raketen- und Raumfahrtzentrum im russischen Samara, den Luftwaffenstützpunkt Savaslaika und eine Ölanlage in Ust-Luga angegriffen. Präsident Zelenskyj sprach von Marschflugkörpern. Der Generalstab meldete Treffer und Brände. Russland setzte laut ukrainischer Luftwaffe 152 Drohnen ein. Dabei wurden 52 Menschen verletzt. Ein Kind starb. In Bremerhaven gehen die maritimen Tage in den Hafenwelten weiter. Das Fest dauert bis zum 16. August und bietet mehr als 250 Schiffe, Konzerte, Streetfood und ein Freibeuterdorf. Am Samstag singt die Gruppe Doroma Jungs ab 14 Uhr auf der Schulschiff Deutschland. Auf dem Willy-Brandt-Platz läuft von 11 bis 18 Uhr ein Familienprogramm. Besucher müssen mit vollen Parkplätzen rechnen. Am Nachmittag kann es bei rund 20 Grad leicht regnen.
2: Hallo Elias, danke. Der Regen lässt nach und spürbarer Wind bläst uns heute milde 18 bis 20 Grad zu. Morgen und übermorgen bleibt es schmuddelig mit Nieselregen bei maximal 18 Grad. Ein Meter Wellenhöhe erwartet dich vor dem Südhafen. Ebbe hast du bis 14.40 Uhr, ehe die Flut bis 21.37 Uhr aufläuft. Die Sonne verabschiedet sich um 20.59 Uhr und meldet sich morgens um 6.07 Uhr zurück.
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3: Sportlich, sportlich. Nach einjähriger Leihe kehrt Eren Dingci zu Werder Bremen zurück. Damit bekommt der Kader frischen Schwung aus den eigenen Reihen. Ich bin Holger bei The Rock Radio Helgoland und jetzt drehen wir auf. Hier sind Rammstein mit Radio.
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von David Bowie. Und jetzt gibt's gute Nachrichten für den VfL Bochum. Auf den Tag genau 55 Jahre nach dem ersten Bundesligaspiel gegen Eintracht Braunschweig gab's wieder ein 1:0 gegen die Eintracht. Damals traf Hans-Werner Hartl, diesmal Philipp Hofmann. Sein Treffer nach einem schnell ausgeführten Freistoß von Berkan Taz über Koji Miyoshi war Bochums erstes Saisontor und der Brustlöser in einer ansonsten zähen Partie. Die neue Innenverteidigung mit Michael Steinwender und Karol Metz stand sicher. Drei Rückkehrer brachten zusätzlich Routine. Trainer Uwe Rösler nennt den Sieg nach der Auftaktniederlage Gold wert. Auch die jungen Einwechselspieler überzeugten. 4:15 ist das. Zeit für The Fever von Bruce

Mädels haben uns eben in Teufelsnamen um die Ohren gehauen. Falls du heute auch irgendwo feststeckst, keine Panik. U2 helfen dir da jetzt ganz entspannt raus mit Stuck in a Moment.

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Kansas haben uns gerade ordentlich durchpustet. 20 vor 5, grauer Himmel über Helgoland, aber keine Sorge, das Leben läuft hier eh meistens anders als geplant. Rosenstolz übernehmen jetzt.

Olivia Newton-John braucht in Heartbreaker keine große Rockgeste. Mit ihrer sanften Stimme klingt der Herzschmerz fast wie ein vertrauliches Geständnis direkt an dich. Und manchmal hilft gegen Liebeskummer ja nur der Wunsch, endlich älter und souveräner zu sein. Genau davon können 5 Seconds of Summer ein Lied singen. Hier kommt 80.

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1: Willkommen zu den Nachrichten. Ich bin Elias. Hitzewelle und Trockenheit verschärfen Europas Waldbrandgefahr. In Spanien zerstörten Brände mehr als 53.000 Hektar. Über 1.000 Menschen wurden in Sicherheit gebracht. In Frankreich mussten 650 Menschen ihre Häuser verlassen. In Kroatien starb ein Mensch, mehrere wurden verletzt. Auch Belgien, der Balkan und Großbritannien melden Brände. Die Ukraine hat nach eigenen Angaben das Progress-Raketen- und Raumfahrtzentrum im russischen Samara, den Luftwaffenstützpunkt Savaslaika und eine Ölanlage in Ust-Luga angegriffen. Präsident Zelenskyj sprach von Marschflugkörpern. Der Generalstab meldete Treffer und Brände. Russland setzte laut ukrainischer Luftwaffe 152 Drohnen ein. Dabei wurden 52 Menschen verletzt, ein Kind starb. Auf Helgoland berät der Bau- und Umweltausschuss am Mittwoch, dem 19. August 2026, erneut über die langfristige Entwicklung der Insel. Bürgermeister Thorsten Pollmann und ein Projektteam berichten über die Prüfung, ob die im regionalen Entwicklungskonzept vorgesehene Landgewinnung nötig ist und welche Alternativen bestehen. Ein Beschluss ist nicht vorgesehen. Einwohner können weiterhin Vorschläge per E-Mail an inselentwicklung@helgoland.de einreichen.
2: Hallo Elias, danke. Der Regen lässt nach und spürbarer Wind bläst uns heute milde 18 bis 20 Grad zu. Morgen und übermorgen bleibt es schmuddelig mit Nieselregen bei maximal 18 Grad. Ein Meter Wellenhöhe erwartet dich vor dem Südhafen. Ebbe hast du bis 14.40 Uhr, ehe die Flut bis 21.37 Uhr aufläuft. Die Sonne verabschiedet sich um 20.59 Uhr und meldet sich morgens um 6.07 Uhr zurück.
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3: Sportlich, sportlich, wer überträgt BVB gegen AS Rom heute live im TV und im kostenlosen Stream? Alle wichtigen Infos zum Anpfiff und zur Übertragung gibt's gleich bei uns. Vorher drehen wir auf, hier sind Muse mit City of Delusion.

Talk Talk mit Such a Shame. Wofür wir uns bestimmt nicht schämen, das frische Grau heute über Helgoland. Wir lächeln das locker weg mit Elton John und Mona Lisas and Mad Hatters.

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Die Geschichte Helgolands. Heute ein Brüggerkaper vor Helgoland. Am 16. August 1704 herrscht geschäftige Sommerruhe auf Helgoland, als ein ungewöhnlicher Gast an Land kommt. Seit einem Jahr tobt der spanische Erbfolgekrieg auf See wie an Land und die Nordsee ist von Kriegs- und Kaperschiffen durchzogen. Jetzt legt ein Brüggerkaper, der tags zuvor vor der Reede geankert hat, mit seinem Kapitän an der Insel an. Der Chronist vermerkt trocken, der Kaperkapitän sei in das Haus des Fälschers gegangen. Dorthin begeben sich auch der Obristleutnant und der Kapitän der kleinen Garnison. In der beengten Stube zwischen Arzneifläschchen und Verbandszeug wird verhandelt, beobachtet und getrunken. Einige Flaschen Wein wechseln den Besitzer, wohl als höfliche Gabe, vielleicht auch als stillschweigende Anerkennung, dass der Freibeuter hier Schutz und Versorgung findet. Solche Begegnungen zeigen, wie sehr Helgoland in die Machtspiele auf See verstrickt ist. Offiziell unter dänischer Oberhoheit lebt die Insel von Handel, Lotsenwesen und gelegentlichen Strandungen. Kaper wie der Brüggerkapitän Piet operieren mit staatlichen Kaperbriefen, halb Kaufmann, halb Krieger. Für die Insulaner sind sie Risiko und Einkommen zugleich. Sie bringen Nachrichten aus der großen Welt und Waren, die in friedlicheren Zeiten vielleicht nie hier erschienen wären.

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McDonald hinterlässt uns mit einem Grinsen. Es ist kurz vor 5:30, der Himmel über Helgoland schwächelt etwas, aber wir bleiben gemütlich. Passend dazu bitten Chicago jetzt ganz charmant um Verzeihung. 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

von The Smiths geht's mit Derby-Emotionen weiter. Nürnbergs Keeper Jan Reichert war nicht nur mit starken Paraden der Held gegen Fürth, sondern hielt auch in der Kabine die Ansprache. Sein Appell? Im Derby wird kein Meter verschenkt. Miroslav Klose nannte ihn deshalb völlig zu Recht den Mann des Spiels. Gefeiert wurde natürlich trotzdem, besonders von den Doppelpackern Julian Justwan und Piet Skobel. Wobei Justwan nach dem Knierutscher künftig lieber vorsichtiger jubelt. Und Skobel, der hat nach einer zwischenzeitlichen Studienpause den Spaß am Fußball wiedergefunden und ist jetzt einfach nur super happy. Kurz vor sechs feiern wir diesen Clubsieg und danach wird's deutlich härter. Hier kommt Enter Sandman von Fear Factory.

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1: Stefan am Mikrofon, hallo. Europa kämpft gegen schwere Waldbrände. In Frankreich wurden nahe Luglon 100 Menschen evakuiert, nachdem ein Feuer rund 1580 Hektar zerstört hat. In Hürtgenwald in der Eifel mussten mindestens 1800 Menschen ihre Häuser verlassen. In Nordostspanien wurden rund 1000 Menschen in Sicherheit gebracht, nachdem mehr als 15.000 Hektar verbrannt waren. Die Ukraine hat nach eigenen Angaben das Progress-Raketen- und Raumfahrtzentrum im russischen Samara, den Luftwaffenstützpunkt Savaslaika und eine Ölanlage in Ust-Luga angegriffen. Präsident Zelensky sprach von Marschflugkörpern. Der Generalstab meldete Treffer und Brände. Russland setzte laut ukrainischer Luftwaffe 152 Drohnen ein. Dabei wurden 52 Menschen verletzt. Ein Kind starb. Auf Helgoland berät der Bau- und Umweltausschuss am Mittwoch, dem 19. August 2026, erneut über die langfristige Entwicklung der Insel. Bürgermeister Thorsten Pollmann und ein Projektteam berichten über die Prüfung, ob die im regionalen Entwicklungskonzept vorgesehene Landgewinnung nötig ist und welche Alternativen bestehen. Ein Beschluss ist nicht vorgesehen. Einwohner können weiterhin Vorschläge per E-Mail an inselentwicklung@helgoland.de einreichen. Weiter mit dem Wetter, Molly.
2: Genau, Stefan, schauen wir mal aufs Wetter. Heute bleibt es bei bis zu 20 Grad meist wolkig und trocken, am Abend lockert es kurz auf. Ein mäßiger Wind frischt böig auf, vor dem Südhafen liegt die Welle bei einem Meter. Morgen gibt es bei 19 Grad viele Wolken und gelegentlich leichten Regen. Angaben zu Wind und Wellen fehlen. Übermorgen werden es 18 Grad mit mehr Schauern. Für die Gezeiten fehlen Zeiten. Die Sonne geht um 20.59 Uhr unter und morgen um 6.07 Uhr auf.
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3: Hier ist Nina bei Mehr geht immer.

0: Die Krise an der Straße von Hormus trifft den Welthandel hart. DP World verliert im Hafen Jebel Ali rund 100 Millionen Dollar pro Monat. Das zeigt, wie schnell geopolitische Spannungen, Lieferketten und Preise weltweit belasten. Jetzt wird's musikalisch. Like a Rolling Stone von Jimi Hendrix.
1: Yeah, I tell you, brother, it's really out of sight here. 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Go something like this here.

0: Viertel nach sechs auf Helgoland. Nina, war das eben wirklich schon der Song des Jahrhunderts von Green Day?
1: Für das ganze Jahrhundert reicht's nicht, Sascha. Aber für unsere Insel allemal.
0: Gut, dann machen wir jetzt königlich weiter. Hier kommt Rio.

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0: Fortsetzung folgt, Nina.
1: Solange du nicht wieder laut mitsingst, bin ich völlig entspannt.
0: Ich verspreche euch lieber Wunder. Hier sind Simple Minds mit Promised You a Miracle.

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1: Hier sind die neuesten Nachrichten. Ich bin Elias. Europa kämpft gegen schwere Waldbrände. In Frankreich wurden nahe Luglon 100 Menschen evakuiert, nachdem ein Feuer rund 1580 Hektar zerstört hat. In Hürtgenwald in der Eifel mussten mindestens 1800 Menschen ihre Häuser verlassen. In Nordostspanien wurden rund 1000 Menschen in Sicherheit gebracht, nachdem mehr als 15.000 Hektar verbrannt waren. Straubing. Hitze und Trockenheit bedrohen Fischbestände in Donau-Altharmen. Nach Angaben des Fischereivereins liegt die Sauerstoffsättigung dort nur noch bei 30-32%. Fischer- und Wasserwirtschaftsamt pumpen im Gebiet Pillmoos und Zellerwörth mit 3 Schläuchen Donauwasser in bedrohte Gewässer. In der Vogelau werden Fische abgefangen, weil eine Flutung nicht mehr möglich sei. Auch Amphibien und andere Wasserlebewesen sind gefährdet. Auf Helgoland berät der Bau- und Umweltausschuss am Mittwoch, dem 19. August 2026, erneut über die langfristige Entwicklung der Insel. Bürgermeister Thorsten Pollmann und ein Projektteam berichten über die Prüfung, ob die im regionalen Entwicklungskonzept vorgesehene Landgewinnung nötig ist und welche Alternativen bestehen. Ein Beschluss ist nicht vorgesehen. Einwohner können weiterhin Vorschläge per E-Mail an inselentwicklung@uhelgoland.de einreichen.
2: Genau, Stefan, schauen wir mal aufs Wetter. Heute bleibt es bei bis zu 20 Grad meist wolkig und trocken, am Abend lockert es kurz auf. Ein mäßiger Wind frischt böig auf, vor dem Südhafen liegt die Welle bei 1 Meter. Morgen gibt es bei 19 Grad viele Wolken und gelegentlich leichten Regen. Angaben zu Wind und Wellen fehlen. Übermorgen werden es 18 Grad mit mehr Schauern. Für die Gezeiten fehlen Zeiten. Die Sonne geht um 20.59 Uhr unter und morgen um 6.07 Uhr auf.
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3: Moin, hier ist Thorsten bei Radio Helgoland. Willkommen in der 19 Uhr Stunde. Heute schauen wir auf eine brisante Wirtschaftsmeldung. Der Einbruch am strategisch wichtigen Nadelöhrstraße von Hormus soll DP World im Hafen Jebel Ali monatlich 100 Millionen Dollar kosten. Was das für Welthandel und Lieferketten bedeutet, ordnen wir ein. Jetzt gibt's erstmal It's Only Rock'n'Roll von den Rolling Stones.

Kiss und ihr eiskalter Gin haben ausgedient. Kurz nach 7 schalten wir auf der Insel kurzerhand um auf absolute Hochkultur. Schnallt euch an, hier kommt Luciano Pavarotti mit Caro

Led Zeppelin im Ohr, 20 nach 7 auf der Insel. Draußen zeigt sich Helgoland heute eher grau. Aber wir pfeifen einfach auf die Wolken. Hier kommen die Beach Boys mit Little Deuce Coupe.

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0: Tiempo sin Verte zeigt Shakira 2024 wieder mit deutlich rockiger Gitarre, fast wie eine musikalische Brücke zu ihren frühen Alben. Im Text reicht schon ein Tag ohne den geliebten Menschen, damit sich alles viel zu lang anfühlt. Du kennst dieses Gefühl vielleicht. Doch jetzt wird aus Lange nicht gesehen ein ziemlich selbstbewusstes Hab dich. Hier ist Joe Tex mit I Gotcha auf The Rock Radio Helgoland.
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1: Am 15.08.1966, heute vor 60 Jahren, standen The Beatles wieder auf amerikanischem Boden. Dieses Mal im DC Stadium in Washington vor gut 32.000 Leuten und mit Tickets, die man heute kaum glauben würde, $3 bis $5. Es war der vierte Stopp ihrer letzten US-Tour, ein Abend, der mehr zeigte als nur Begeisterung für ein paar Akkorde. Die Band landete am Nachmittag, eine hastige Pressekonferenz wurde in der Umkleide der Washington Senators abgehalten, um den Sturm um Johns berühmten Satz »Mehr beliebt als Jesus« zu dämpfen. Die Behörden hatten sich nicht lumpen lassen, über 500 Polizisten, ein 600 Fuß Schneezaundamm im Outfield und spezielle Polizeidamen zur Kontrolle der Menge. Trotzdem war das Konzert, musikalisch gesehen, typisch für ihre Stadionauftritte. Kurz, laut und von schlechtem Sound geprägt. Etwa 30 Minuten Rock, dann wieder verschwinden. Und dann diese kleine, peinliche Fußnote der Geschichte. 5 Männer des Ku Klux Klan, angeführt vom sogenannten Imperial Grand Wizard des Maryland Clans, paradierten vor dem Stadion. Sie trugen Roben, teils rot, weiß, grün, hielten Schilder und schrien ihre Parolen. Eine absurde, gefährliche Performance gegen einen popkulturellen Sturm, der religiöse und rassistische Wut vereinte. Für die Band und ihren Roadmanager wirkte es lächerlich. Neil Aspinall sprach später von 6 Typen in Laken mit einem Schild. Und die Fans? Sie buhten. Die Aktion war klein, peinlich, aber symptomatisch. Rockmusik hatte sich zum Zündfunken verwandelt, an dem gesellschaftliche Spannungen Funken schlugen. Dieses Klima, Drohungen, Verbrennungen von Schallplatten, politische Aufregung, trug mit dazu bei, dass The Beatles kurz danach das Touren aufgaben und ins Studio flohen, um dort unfassbar kreativ zu werden. Ein bittersüßer Wendepunkt. Die Wut draußen, die Melodien drinnen. Strawberry Fields Forever.

0: wie die Kasse selbst. Und genau darum geht's. Shania Twain verpackt Konsumrausch, Kreditkarten und den Traum vom großen Geld in einen unwiderstehlichen Popsong. Der Titel imitiert sogar das Klingen einer Registrierkasse. Erst kaufen, später nachdenken. Und damit führt der Weg ziemlich direkt zum nächsten großen Versprechen. Hier sind Crosby, Stills, Nash & Young mit American Dream.
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1: Ich bin Elias und das sind die Nachrichten. Straubing. Hitze und Trockenheit bedrohen Fischbestände in Donau-Altharmen. Nach Angaben des Fischereivereins liegt die Sauerstoffsättigung dort nur noch bei 30-32%. Fischer- und Wasserwirtschaftsamt pumpen im Gebiet Pillmoos und Zellerwörth mit 3 Schläuchen Donauwasser in bedrohte Gewässer. In der Vogelau werden Fische abgefangen, weil eine Flutung nicht mehr möglich sei. Auch Amphibien und andere Wasserlebewesen sind gefährdet. Vor den Landtagswahlen im September wächst in der SPD der Druck auf die Parteispitze. Bei rund 12% in Umfragen fordern mehrere Gruppen einen Sonderparteitag und die Trennung von Partei- und Regierungsämtern. Kritik gibt es auch am Kurs der schwarz-roten Koalition, etwa wegen geplanter Wohngeldkürzungen. Auf Helgoland berät der Bau- und Umweltausschuss am Mittwoch, dem 19. August 2026, erneut über die langfristige Entwicklung der Insel. Bürgermeister Thorsten Pollmann und ein Projektteam berichten über die Prüfung, ob die im regionalen Entwicklungskonzept vorgesehene Landgewinnung nötig ist und welche Alternativen bestehen. Ein Beschluss ist nicht vorgesehen. Einwohner können weiterhin Vorschläge per E-Mail an inselentwicklung@helgoland.de einreichen. Das waren die Nachrichten. Jetzt das Wetter mit Molly.
2: Danke, Elias. Bei 18 Grad und dichtem Grau bleibt es trocken, später klart es auf. Bis 20 Grad, dazu spürbarer Wind mit kräftigen Böen. Morgen meist wolkig, vereinzelt leichter Regen. Werte Wind- und Wellenhöhe sind nicht angegeben. Übermorgen wird es bis 18 Grad deutlich nasser. Vor dem Südhafen liegt die Wellenhöhe bei 1 Meter. Gezeitenangaben fehlen. Die Sonne geht um 20.59 Uhr unter und um 6.07 Uhr wieder auf.
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3: Moin ihr Lieben, kurz nach 8 am Samstagabend begrüße ich euch herzlich bei Radio Helgoland. Ich bin Stefan und bringe euch spannende Geschichten über Bands, Künstler und Songs. Los geht's, energiegeladen mit den Arctic Monkeys und The View from the Afternoon.

0: Viertel nach acht auf Helgoland und der Flappert leben wirklich gefährlich. Stefan, stehst du noch?
1: Knapp, aber mein Puls hat sich langsam wieder eingependelt.
0: Sehr gut, dann machen wir direkt weiter mit den Toten Hosen und innen alles neu.

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0: Bryan Ferry nahm Dylans Protesthymne 1973 und zog ihr kurzerhand ein schillerndes Glamrock-Jackett an. Typisch Ferry eben.
1: Auf seinem Solo-Debüt These Foolish Things. Er singt den Wandel weniger kämpferisch, eher wie ein eleganter Beobachter.
0: Und trotzdem bleibt die Botschaft, du kannst Veränderungen nicht aufhalten.
1: Genau daran knüpfen wir jetzt musikalisch etwas härter an. Hier sind die Bösen Onkelz mit 1197.

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0: Klingt nach Heimkehr, lag aber selbst jahrelang auf Reisen. Aufgenommen bei den frühen Muscle Shoals Sessions, veröffentlicht erst 1978.
1: Genau, Ronnie Van Zandt und Alan Collins hatten den Song lange vor dem Debütalbum geschrieben. Später bekam er auf Skinnerds First and Last seinen Platz.
0: Zu Hause angekommen, aber wir bleiben nicht gemütlich auf dem Sofa.
1: Nein, jetzt wird es deutlich schwerer. Du hörst Korn mit Penance to Sorrow.

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1: Hier ist Elias am Mikrofon. Willkommen zu den Nachrichten. Vor den Landtagswahlen im September wächst in der SPD der Druck auf die Parteispitze. Bei rund 12% in Umfragen fordern mehrere Gruppen einen Sonderparteitag und die Trennung von Partei- und Regierungsämtern. Kritik gibt es auch am Kurs der schwarz-roten Koalition, etwa wegen geplanter Wohngeldkürzungen. In Catania auf Sizilien nimmt der Flughafen nach tagelangen Ausfällen den Betrieb wieder auf. Die Warnstufe am Vulkan Ätna wurde von Rot auf Orange gesenkt. Die Ascheemissionen haben nachgelassen. Seit dem 8. August waren zahlreiche Flüge gestrichen, verspätet oder umgeleitet worden. Nach Angaben des Betreibers fiel zwischen dem 6. und 12. August mehr als ein Drittel der geplanten Verbindungen aus. Reisende sollten ihren Flugstatus prüfen. Mohrende. Obstbauer Carsten Palm schützt seine kurz vor der Ernte stehenden Äpfel mit Beregnung vor Hitzeschäden. Ab Schattentemperaturen von über 30 Grad Celsius können die Früchte Sonnenbrand bekommen oder sich im Inneren auf bis zu 50 Grad erhitzen. Auf Palms 17 Hektar großer Plantage verteilen 6 Pumpen stündlich 30.000 Liter Wasser je Hektar. Die zunehmend nötige Kühlung verursacht zusätzlichen Wasser-, Diesel- und Personalaufwand. Im September soll die Ernte beginnen.
2: Danke, Elias. Bei 18 Grad und dichtem Grau bleibt es trocken, später klart es auf. Bis 20 Grad, dazu spürbarer Wind mit kräftigen Böen. Morgen meist wolkig, vereinzelt leichter Regen. Werte Wind- und Wellenhöhe sind nicht angegeben. Übermorgen wird es bis 18 Grad deutlich nasser. Vor dem Südhafen liegt die Wellenhöhe bei 1 Meter. Gezeitenangaben fehlen. Die Sonne geht um 20.59 Uhr unter und um 6.07 Uhr wieder auf.
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3: Guten Abend, liebe Hörerinnen und Hörer. Kurz nach 21 Uhr begrüße ich Sie herzlich bei Radio Helgoland. Ich bin Stefan und bringe Ihnen samstags spannende Geschichten über Bands, Künstler und Songs mit. Jetzt hören Sie George Ezra mit Don't Matter Now.

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Die Geschichte Helgolands. Heute ein Brügger Kaper vor Helgoland. Am 16. August 1704 herrscht geschäftige Sommerruhe auf Helgoland, als ein ungewöhnlicher Gast an Land kommt. Seit einem Jahr tobt der spanische Erbfolgekrieg auf See wie an Land und die Nordsee ist von Kriegs- und Kaperschiffen durchzogen. Jetzt legt ein Brügger Kaper, der tags zuvor vor der Reede geankert hat, mit seinem Kapitän an der Insel an. Der Chronist vermerkt trocken, der Kaperkapitän sei in das Haus des Fälschers gegangen. Dorthin begeben sich auch der Obristleutnant und der Kapitän der kleinen Garnison. In der beengten Stube zwischen Arzneifläschchen und Verbandszeug wird verhandelt, beobachtet und getrunken. Einige Flaschen Wein wechseln den Besitzer, wohl als höfliche Gabe, vielleicht auch als stillschweigende Anerkennung, dass der Freibeuter hier Schutz und Versorgung findet. Solche Begegnungen zeigen, wie sehr Helgoland in die Machtspiele auf See verstrickt ist. Offiziell unter dänischer Oberhoheit lebt die Insel von Handel, Lotsenwesen und gelegentlichen Strandungen. Kaper wie der Brüggerkapitän Piet operieren mit staatlichen Kaperbriefen, halb Kaufmann, halb Krieger. Für die Insulaner sind sie Risiko und Einkommen zugleich. Sie bringen Nachrichten aus der großen Welt und Waren, die in friedlicheren Zeiten vielleicht nie hier erschienen wären.

0: Diamond in the Back, Sunroof Top. William DeVaughan machte 1974 aus einem Cadillac ein rollendes Lebensgefühl. Dabei sagt der Song eigentlich, du brauchst ihn gar nicht, um reich zu sein.
1: Genau, Dankbarkeit statt Statussymbol. Ruhig gesungen, aber mit einer klaren Botschaft. Und aufgenommen wurde das Stück für gerade einmal $900.
0: Ein ziemlich guter Kilometerpreis.
1: Wir wechseln vom Asphalt ans Wasser. Hier ist Helen Shapiro mit Rivers of Babylon.

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As Time Goes By stammt schon aus dem Jahr 1931, geschrieben fürs Broadway-Musical Everybody's Welcome. Berühmt wurde es später durch Casablanca. Nat King Cole gab dem Stück dann diese samtige Ruhe, bei der du automatisch langsamer atmest. Von der vergehenden Zeit zur Liebe, die bleibt. Besser kann man kaum weiterreisen. Genau, hier ist

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0: Märchen. Donato Plögert zeigt mal wieder, wie dicht Charme und eine kleine Spitze beieinander liegen können. Der Titel klingt niedlich, aber ganz so harmlos bleibt's natürlich nicht.
1: Genau, er erzählt mit Berliner Kabarettton, ohne die Figuren bloßzustellen. Du schmunzelst erst und hörst dann doch genauer hin.
0: Und jetzt wechseln wir vom Augenzwinkern zu feinen Gitarrentönen.
1: Hier ist Paul Brown mit Blues for Jeff.

0: Röhrte, störte Dörte. Börte, Börte, sagte Dörte, gehörte ne störende, röhrende Börte eher an andere. Hörte? Örte? Echt jetzt? Hört auf hier. 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
0: Dein Fels in der Brandung.

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1: Hier sind die Nachrichten mit Sascha. Vor den Landtagswahlen im September wächst in der SPD der Druck auf die Parteispitze. Bei rund 12% in Umfragen fordern mehrere Gruppen einen Sonderparteitag und die Trennung von Partei- und Regierungsämtern. Kritik gibt es auch am Kurs der schwarz-roten Koalition, etwa wegen geplanter Wohngeldkürzungen. Die Bundeswehr will in den kommenden Wochen UN-Partner mit Lufttransporten für den Haiti-Einsatz unterstützen. Sie bringt Ausrüstung in Länder wie Kenia, Bangladesch, Guatemala und die Elfenbeinküste. Die Mission soll die Sicherheitslage stabilisieren. Laut UN kontrollieren Banden rund 90% des Landes. Mohrende: Obstbauer Carsten Palm schützt seine kurz vor der Ernte stehenden Äpfel mit Beregnung vor Hitzeschäden. Ab Schattentemperaturen von über 30 Grad Celsius können die Früchte Sonnenbrand bekommen oder sich im Inneren auf bis zu 50 Grad erhitzen. Auf Palms 17 Hektar großer Plantage verteilen 6 Pumpen stündlich 30.000 Liter Wasser je Hektar. Die zunehmend nötige Kühlung verursacht zusätzlichen Wasser-, Diesel- und Personalaufwand. Im September soll die Ernte beginnen, soweit die Nachrichten. Molly, wie geht's dem Wetter?
2: Hallo Sascha, danke. Aktuell ist es klar und trocken bei 18 Grad, gefühlt 15, mit mäßigem Wind. Am Abend sind 20 Grad drin, nachts ziehen Wolken auf. Morgen bleibt es bei höchstens 18 Grad grau, vereinzelt mit leichtem Regen. Dann spielen Wind und Wellen prognostisch noch Verstecken. Vor dem Südhafen liegt die Wellenhöhe heute bei 1 Meter. Übermorgen steigt bei 16 bis 18 Grad die Regenchance deutlich. Gezeitenangaben liegen nicht vor. Sonnenaufgang ist um 6.07 Uhr, Sonnenuntergang um 20.56 Uhr.
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3: Hier ist Ralf bei den Nachtschwärmern auf The Rock Radio Helgoland. Bleib wach, dreh ein bisschen lauter und genieß den nächsten Rock'n'Roll-Klassiker. Carol von Chuck Berry.

20 nach 10 auf der Insel. Und falls du dich fragst, was der Tag heute so bringt, World Party, fragen direkt mal nach.

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1: Elias hier, schön, dass Sie dabei sind. Die Bundeswehr will in den kommenden Wochen UN-Partner mit Lufttransporten für den Haiti-Einsatz unterstützen. Sie bringt Ausrüstung in Länder wie Kenia, Bangladesch, Guatemala und die Elfenbeinküste. Die Mission soll die Sicherheitslage stabilisieren. Laut UN kontrollieren Banden rund 90% des Landes. Vor den Landtagswahlen im September wächst in der SPD der Druck auf die Parteispitze. Bei rund 12% in Umfragen fordern mehrere Gruppen einen Sonderparteitag und die Trennung von Partei- und Regierungsämtern. Kritik gibt es auch am Kurs der schwarz-roten Koalition, etwa wegen geplanter Wohngeldkürzungen. Keine belastbare Nachrichtengrundlage vorhanden.
2: Hallo Sascha, danke. Aktuell ist es klar und trocken bei 18 Grad, gefühlt 15, mit mäßigem Wind. Am Abend sind 20 Grad drin. Nachts ziehen Wolken auf. Morgen bleibt es bei höchstens 18 Grad grau, vereinzelt mit leichtem Regen. Dann spielen Wind und Wellen prognostisch noch Verstecken. Vor dem Südhafen liegt die Wellenhöhe heute bei 1 Meter. Übermorgen steigt bei 16 bis 18 Grad die Regenchance deutlich. Gezeitenangaben liegen nicht vor. Sonnenaufgang ist um 6.07 Uhr, Sonnenuntergang um 20.56 Uhr.
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3: Hier ist Ralf bei den Nachtschwärmern auf The Rock Radio Helgoland. Für dich. Ganz gleich, ob du noch unterwegs bist oder einfach nicht schlafen kannst. Der nächste Song heißt Fast Car von Tracy Chapman.

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schwelgen wir wieder im Abschiedsschmerz. So schnell geht das bei uns. Hier ist Alison Krauss mit Every Time You Say Goodbye.

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A Day in Rock History mit Tore Laufenberg. Am 15.08.1966, heute vor 60 Jahren, standen The Beatles wieder auf amerikanischem Boden. Dieses Mal im DC Stadium in Washington vor gut 32.000 Leuten und mit Tickets, die man heute kaum glauben würde, $3 bis $5. Es war der vierte Stopp ihrer letzten US-Tour, ein Abend, der mehr zeigte als nur Begeisterung für ein paar Akkorde. Die Band landete am Nachmittag, eine hastige Pressekonferenz wurde in der Umkleide der Washington Senators abgehalten, um den Sturm um Johns berühmten Satz »Mehr beliebt als Jesus« zu dämpfen. Die Behörden hatten sich nicht lumpen lassen, über 500 Polizisten, ein 600 Fuß Schneezaundamm im Outfield und spezielle Polizeidamen zur Kontrolle der Menge. Trotzdem war das Konzert, musikalisch gesehen, typisch für ihre Stadionauftritte. Kurz, laut und von schlechtem Sound geprägt. Etwa 30 Minuten Rock, dann wieder verschwinden. Und dann diese kleine, peinliche Fußnote der Geschichte. 5 Männer des Ku Klux Klan, angeführt vom sogenannten Imperial Grand Wizard des Maryland Clans, paradierten vor dem Stadion. Sie trugen Roben, teils rot, weiß, grün, hielten Schilder und schrien ihre Parolen. Eine absurde, gefährliche Performance gegen einen popkulturellen Sturm, der religiöse und rassistische Wut vereinte. Für die Band und ihren Roadmanager wirkte es lächerlich. Neil Aspinall sprach später von 6 Typen in Laken mit einem Schild. Und die Fans? Sie buhten. Die Aktion war klein, peinlich, aber symptomatisch. Rockmusik hatte sich zum Zündfunken verwandelt, an dem gesellschaftliche Spannungen Funken schlugen. Dieses Klima, Drohungen, Verbrennungen von Schallplatten, politische Aufregung, trug mit dazu bei, dass The Beatles kurz danach das Touren aufgaben und ins Studio flohen, um dort unfassbar kreativ zu werden. Ein bittersüßer Wendepunkt. Die Wut draußen, die Melodien drinnen. Strawberry Fields Forever.

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1: Hier ist Elias am Mikrofon. Willkommen zu den Nachrichten. Die Bundeswehr will in den kommenden Wochen UN-Partner mit Lufttransporten für den Haiti-Einsatz unterstützen. Sie bringt Ausrüstung in Länder wie Kenia, Bangladesch, Guatemala und die Elfenbeinküste. Die Mission soll die Sicherheitslage stabilisieren. Laut UN kontrollieren Banden rund 90% des Landes. Vor den Landtagswahlen im September wächst in der SPD der Druck auf die Parteispitze. Bei rund 12% in Umfragen fordern mehrere Gruppen einen Sonderparteitag und die Trennung von Partei- und Regierungsämtern. Kritik gibt es auch am Kurs der schwarz-roten Koalition, etwa wegen geplanter Wohngeldkürzungen. Keine belastbare Nachrichtengrundlage vorhanden.
2: Hallo Sascha, danke. Aktuell ist es klar und trocken bei 18 Grad, gefühlt 15, mit mäßigem Wind. Am Abend sind 20 Grad drin. Nachts ziehen Wolken auf. Morgen bleibt es bei höchstens 18 Grad grau, vereinzelt mit leichtem Regen. Dann spielen Wind und Wellen prognostisch noch verstecken. Vor dem Südhafen liegt die Wellenhöhe heute bei einem Meter. Übermorgen steigt bei 16 bis 18 Grad die Regenchance deutlich. Gezeitenangaben liegen nicht vor. Sonnenaufgang ist um 6.07 Uhr, Sonnenuntergang um 20.56 Uhr.

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Wünsche ihnen Kraft, um auch dir zu verzeihen. 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

Hey,

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Ist kurz vor eins, Zeit fürs Mittagstief. Oder die perfekte Ausrede. Roger Cicero

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2: Ich bin Elias und das sind die Nachrichten. Kanzleramtsministerin Nina Warken will die Reform der deutschen Nachrichtendienste bis Ende des Jahres durch das Gesetzgebungsverfahren bringen. Das Kabinett hatte die Pläne beschlossen, die dem Bundesnachrichtendienst und dem Verfassungsschutz weitergehende Befugnisse zur Datensammlung, Speicherung und automatisierten Auswertung geben sollen. Zudem könnten die Dienste künftig auf Sabotage und Hackerangriffe mit Gegenmaßnahmen reagieren. In Sambia beklagen internationale Wahlbeobachter Unregelmäßigkeiten bei der Präsidentschafts- und Parlamentswahl. Die Stimmauszählung war nach Gewaltberichten für rund 6 Stunden unterbrochen worden. Die SADC-Mission meldete Einschüchterungen, Übergriffe und Entführungen in 5 Provinzen, konnte Berichte über Todesopfer jedoch nicht bestätigen. Nach der Tötung eines Wahlhelfers nahm die Polizei 9 Verdächtige fest. Auch die EU kritisierte ungleiche Wahlbedingungen. In Bremerhaven warnt die Polizei Besucher der maritimen Tage vor Taschendieben. Zur Halbzeit der Veranstaltung wurden Gäste außerdem nach ihren persönlichen positiven und negativen Eindrücken befragt.
3: Hallo Sascha, danke. Aktuell ist es klar und trocken bei 18 Grad, gefühlt 15, mit mäßigem Wind. Am Abend sind 20 Grad drin, nachts ziehen Wolken auf. Morgen bleibt es bei höchstens 18 Grad grau, vereinzelt mit leichtem Regen. Dann spielen Wind und Wellen prognostisch noch Verstecken. Vor dem Südhafen liegt die Wellenhöhe heute bei 1 Meter. Übermorgen steigt bei 16 bis 18 Grad die Regenchance deutlich. Gezeitenangaben liegen nicht vor. Sonnenaufgang ist um 6.07 Uhr, Sonnenuntergang um 20.56 Uhr.

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Der Blues ist durch, aber wir halten die Füße natürlich nicht still. Es ist fast 2:30. Zeit für ein bisschen norddeutsche Leichtigkeit. Hier ist Michi.

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rät ständig. Auf Helgoland sowieso. Berge haben wir hier draußen zwar eher selten, aber Blue Highway klettern trotzdem munter weiter.

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1: Sag mal, warum fahren die Hörer eigentlich alle im Sommer auf die Düne rüber und wir nicht?
2: Weil unsere Grafikkarten bei Salzwasser korrodieren, Kumpel. 100% synthetisch, 100% schaukelfrei. 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
1: Willkommen zu den Nachrichten. Ich bin Elias. Kanzleramtsministerin Nina Warken will die Reform der deutschen Nachrichtendienste bis Ende des Jahres durch das Gesetzgebungsverfahren bringen. Das Kabinett hatte die Pläne beschlossen, die dem Bundesnachrichtendienst und dem Verfassungsschutz weitergehende Befugnisse zur Datensammlung, Speicherung und automatisierten Auswertung geben sollen. Zudem könnten die Dienste künftig auf Sabotage und Hackerangriffe mit Gegenmaßnahmen reagieren. In Sambia beklagen internationale Wahlbeobachter Unregelmäßigkeiten bei der Präsidentschafts- und Parlamentswahl. Die Stimmauszählung war nach Gewaltberichten für rund 6 Stunden unterbrochen worden. Die SADC-Mission meldete Einschüchterungen, Übergriffe und Entführungen in 5 Provinzen, konnte Berichte über Todesopfer jedoch nicht bestätigen. Nach der Tötung eines Wahlhelfers nahm die Polizei 9 Verdächtige fest. Auch die EU kritisierte ungleiche Wahlbedingungen. In Bremerhaven warnt die Polizei Besucher der maritimen Tage vor Taschendieben. Zur Halbzeit der Veranstaltung wurden Gäste außerdem nach ihren persönlichen positiven und negativen Eindrücken befragt.
2: Hallo Sascha, danke. Aktuell ist es klar und trocken bei 18 Grad, gefühlt 15, mit mäßigem Wind. Am Abend sind 20 Grad drin, nachts ziehen Wolken auf. Morgen bleibt es bei höchstens 18 Grad grau, vereinzelt mit leichtem Regen. Dann spielen Wind und Wellen prognostisch noch verstecken. Vor dem Südhafen liegt die Wellenhöhe heute bei 1 Meter. Übermorgen steigt bei 16 bis 18 Grad die Regenchance deutlich. Gezeitenangaben liegen nicht vor. Sonnenaufgang ist um 6.07 Uhr, Sonnenuntergang um 20.56 Uhr.